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1: Im Studio Imme Kasten. Schönen guten Morgen. Die Sprengstoffdrohne vom Leipziger Flughafen ist jetzt ein Fall für die Bundesanwaltschaft. Die Behörde hat die Ermittlungen übernommen. Die Einzelheiten dazu von Lisa Schwarzkopf.
2: Der Fall ist von besonderer Bedeutung für die Sicherheit, so die Begründung. Die Behörde spricht von einem schwerwiegenden Angriff auf die Transport- und Logistikinfrastruktur. Wer hinter dem Vorfall in Leipzig steckt, ist nach wie vor noch unklar. Einige Experten halten Russland für den Drahtzieher. Die Drohne war in der Nacht zu Mittwoch in der Nähe von ukrainischen Frachtflugzeugen entdeckt worden.
1: Hitzewellen werden in Deutschland zu einem immer größeren Problem. Deshalb fordern Umwelt- und Sozialverbände einen Hitzegipfel der Bundesregierung. Bund, Länder und Kommunen sollen ihre Maßnahmen besser abstimmen. Außerdem brauche es einen bundesweiten Hitzeaktionsplan und mehr Klimaschutz. Vor allem Kinder, Ältere und Menschen mit Vorerkrankungen seien von den Folgen der Hitze betroffen, heißt es in einer gemeinsamen Erklärung. Die haben unter anderem Greenpeace, der BUND und der Paritätische Gesamtverband unterschrieben. US-Präsident Trump unternimmt einen neuen Versuch, die Vergabe der Staatsbürgerschaft bei Geburt einzuschränken. Frauen, die nur in die USA reisen, damit ihr Kind dort zur Welt kommt und die US-Staatsbürgerschaft bekommt, sollen strafrechtlich verfolgt werden, sagt er. Der oberste Gerichtshof hatte ein ähnliches Dekret erst im Juni gekippt. Die Union sackt in Umfragen immer weiter ab. Im neuen ARD-Deutschland-Trend sagen nur noch 21%, dass sie CDU-CSU wählen würden. So schlecht hat die Union seit Jahren nicht abgeschnitten. Die AfD steht mittlerweile bei 28% und baut ihren Vorsprung weiter aus.
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3: Mit KI-Support. Viele Wolken gibt es an der Küste und im Süden. Ab und zu kommt auch mal ein leichter Schauer runter. Sonst bleibt es oft trocken. Später im Norden ziehen wieder mehr Wolken rein und gelegentlich kann es etwas regnen. Dazu steigen die Höchstwerte auf 19 bis 30 Grad. Morgen geht es meist heiter und trocken weiter, maximal 33 Grad.

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1: Liebe Hörer, im Lukas-Evangelium, Kapitel 10, lesen wir, dass Jesus 70 Jünger auf eine Missionsreise aussandte. Er rüstete sie mit großer Vollmacht aus, sogar mit der Gabe, Wunder zu tun. Nun kamen sie mit großer Freude zurück und erzählten von ihren Taten und Erfolgen. Besonders freuten sie sich darüber, dass ihnen die Dämonen untertan waren und sie Macht hatten, Teufel auszutreiben. War das nicht ein Grund zur Freude? Jesus hat sie hinausgesandt als Boten seines Reiches. Sie hatten den Menschen ihrer Zeit und ihres Volkes unendlich Kostbares zu bringen, die Botschaft vom kommenden Gottesreich. Sie machten dabei eine wunderbare Erfahrung. Unter ihren Händen wurden Kranke gesund, Besessene geheilt. Sie spürten, wie vor dem Namen Jesu, ihres Meisters, die dunklen dämonischen Mächte zurückwichen und ihre unheimliche Macht verloren. Das erfüllte sie mit jubelnder Freude. Als Gottes Kinder und Jünger Jesu haben wir allen Grund, uns zu freuen, denn wir dürfen seine Mitarbeiter sein, Erntearbeiter des Herrn, Botschafter an Christi Stadt. Wenn das kein Grund zur Freude ist, dabei haben wir unseren Herrn hinter uns wie ein Botschafter die Regierung seines Landes und wir haben ihn bei uns. Wir dürfen bei diesem Dienst immer wieder neu die Erfahrung machen, ich bin bei euch alle Tage. Freuet euch, so sagt Jesus zu seinen Jüngern. Wir brauchen bei diesem Dienst keine großen Entschlüsse zu fassen, sondern nur zu gehorchen. Die Führung liegt in Gottes Hand. Dass der Herr Jesus die Ausführung in unsere Hand legt, ist seine Freundlichkeit und für uns Grund zur Freude. Als seine Bevollmächtigten sind wir Diener des Friedens. Nicht, dass wir meinen, den Frieden entwickeln zu müssen. Der Friede, den wir zu bringen haben, ist nicht machbar. Jesus ist unser Friede. Wo er verkündet wird, wird Friede verkündet. Wen der Herr sendet, den rüstet er aus. Wem er ein Amt gibt, dem gibt er auch Verstand. Was das eigene Können anbelangt, gilt, mit unserer Macht ist nichts getan. Aber mit der Macht Jesu, in seinem Namen, alles, was immer wieder neu Grund zur Freude ist. Wir dürfen uns als seine Zeugen freuen, weil wir Erfahrungen machen dürfen, die unser Denken übersteigen. Besonders wenn wir erleben, dass wir Menschen den Weg zu Jesus Christus zeigen dürfen. Liebe Hörer, der Dienst als Jünger und Bote Jesu ist auch mit Problemen verbunden. Dann nämlich, darauf weist Jesus ausdrücklich hin, wenn wir das auf unsere Fahnen schreiben wollen. Es gäbe keinen Sieg über die Macht der Finsternis, wenn nicht der Sieg Jesu über sie an ganz anderer Stelle errungen worden wäre. Ohne den Sturz des Satans, der wie ein Blitz vom Himmel fiel, gäbe es keine Austreibungen böser Geister. Mit dem Tode Jesu sind am Karfreitag und Ostern auch Sünden und Satan verschlungen in den Sieg. Achten wir bei allen unseren Diensten für den Herrn darauf, dass nicht unser Eigenlob hervorbricht. Wie leicht kann es geschehen, dass der Mund das Gotteslob singt, das Herz aber das Eigenlob. Am Ende seiner Bergpredigt spricht Jesus vom Ende der Zeiten, da vor seinem Richterstuhl Menschen stehen werden, die sagen, Herr, Herr, haben wir nicht in deinem Namen geweissagt? Haben wir nicht in deinem Namen Teufel ausgetrieben? Haben wir nicht in deinem Namen viele Taten getan? Und er wird ihnen antworten, ich habe euch noch nie gekannt. Weichet alle von mir, ihr Übeltäter. Freut euch aber, dass eure Namen im Himmel geschrieben sind. Sie stehen vielerorts, unsere Namen. Im Geburtsregister, im Taufregister, im Trauregister der politischen und der kirchlichen Gemeinden. Der Name des einen oder anderen steht in einem goldenen Buch oder in einer Sünderkartei. Eines Tages ist es ein Steinmetz, der ihn in einen Grabstein meißelt. Dass unser Name mancherorts steht, ist kein Grund zur Freude, wohl aber, dass er im Himmel steht. Wo unsere Namen stehen oder nicht stehen, ist aufs Ende gesehen nicht wichtig. Hauptsache, sie sind im Himmel angeschrieben. Er sagt es seinen Jüngern und damit allen, die an ihn glauben und sich auf ihn und sein Wort verlassen, die sein Leben, Sterben und Auferstehen als für sie geschehen angenommen haben. Darüber freut euch. Möchtest du auch nicht in diesem Lebensbuch stehen, lieber Hörer? Es ist die wichtigste Frage deines Lebens. Nicht Ansehen bei den Mitmenschen, nicht Einfluss sind entscheidend. Kennt dich Jesus? Bist du sein Kind? Du bist es nur dann, wenn dein Name in das Buch des Lebens eingeschrieben ist. Nur dann wirst du nach deinem Tod in sein Reich, den Himmel, aufgenommen. Was musst du tun, damit dein Name eingeschrieben wird? Du musst auf die Stimme Jesu hören, denn er sagt, wahrlich, ich sage euch, wer mein Wort hört und glaubt an den, der mich gesandt hat, der hat das ewige Leben. Es ist wichtig, auf die Stimme Gottes im Gottesdienst zu hören oder auch in den Sendungen dieses Missionswerkes. Der Heilige Geist will uns helfen, dass wir das Wort Gottes auch beim Lesen richtig verstehen. Jesus Christus sagt von sich, dass er die Tür ist, die zum Leben führt. Lieber Hörer, wenn du noch keine Buße getan hast und Jesus noch nicht die Schuld deines Lebens übergeben hast, dann tue es jetzt. Rufe den Herrn Jesus an und sage ihm, Herr Jesus Christus, ich bekenne dir, dass ich ein Sünder bin. Bitte wasche mich rein von aller Schuld durch dein teures Blut. Gib mir deinen Frieden und rette mich. Du sollst allein mein Herr und Retter sein. Dieses Gebet, im Glauben gesprochen, hat Erhörung. Dann freut sich der Herr im Himmel. Er schreibt deinen Namen ins Buch des Lebens. Dieses Wissen, dass unser Name im Buch des Lebens steht, gibt uns die Heilsgewissheit. Der Heilige Geist vermittelt uns dies. Diese Gewissheit darf dich in deinem Leben begleiten bis zur letzten Stunde. Menschen, die im Lebensbuch eingetragen sind, dürfen sich freuen auf die Stunde, wenn sie aus der Fremde in die ewige Heimat eilen. Hat doch unser Herr gesagt, wo ich bin, da soll auch mein Diener sein. Wo unsere Namen stehen oder nicht stehen, ist aufs Ende gesehen nicht wichtig. Hauptsache, sie sind im Himmel geschrieben. Ist das auch schon mit deinem Namen geschehen, lieber Hörer? Menschen, die das Leben, Sterben und Auferstehen unseres Herrn Jesus Christus als für sie geschehen angenommen haben, können damit rechnen, dass Jesus sie angenommen hat und sie seine Kinder sind. Für sie gilt die Zusage der Bibel, dass niemand und nichts uns aus der Hand unseres Herrn reißen kann, noch nicht einmal der Tod. darüber sagt Jesus, freuet euch. Das ist allein das Gnadenwerk unseres Herrn. Unser entscheidender Freudengrund heißt Jesus Christus. Er ist unsere Freude. In einem Lied heißt es, ich weiß, woran ich glaube. Kannst du das auch schon so bekennen? Wer im Himmel angeschrieben ist, kann ohne das Volk Gottes nicht leben. Wie ein neugeborenes Kind in die irdische Familie gehört, so gehört der aus Gott Geborene in die Familie Gottes. Suche dir eine Gemeinde, in der du mit Gleichgesinnten gemeinsam dem Herrn dienen kannst. Hast du die Gewissheit der Vergebung deiner Schuld? Bist du wiedergeboren zur lebendigen Hoffnung? Wenn ja, dann danke deinem Herrn, dass dein Name im Himmel angeschrieben ist, sonst schiebe deine Umkehr nicht länger auf. Es hängt dein Leben für Zeit und Ewigkeit davon ab.

Liebe Zuhörer, Jesus Christus, der Sohn Gottes, wurde Mensch. 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Sein Weg führte ihn zum Kreuz von Golgatha. 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Ich wünsche Ihnen von Herzen den Frieden Gottes und seine Bewahrung in allen Situationen Ihres Lebens.

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1: Im Studio Imme Kasten. Schönen guten Morgen. Die Sprengstoffdrohne vom Leipziger Flughafen ist jetzt ein Fall für die Bundesanwaltschaft. Die Behörde hat die Ermittlungen übernommen. Die Einzelheiten dazu von Lisa Schwarzkopf.
2: Der Fall ist von besonderer Bedeutung für die Sicherheit, so die Begründung. Die Behörde spricht von einem schwerwiegenden Angriff auf die Transport- und Logistikinfrastruktur. Wer hinter dem Vorfall in Leipzig steckt, ist nach wie vor noch unklar. Einige Experten halten Russland für den Drahtzieher. Die Drohne war in der Nacht zu Mittwoch in der Nähe von ukrainischen Frachtflugzeugen entdeckt worden.
1: Hitzewellen werden in Deutschland zu einem immer größeren Problem. Deshalb fordern Umwelt- und Sozialverbände einen Hitzegipfel der Bundesregierung. Bund, Länder und Kommunen sollen ihre Maßnahmen besser abstimmen. Außerdem brauche es einen bundesweiten Hitzeaktionsplan und mehr Klimaschutz. Vor allem Kinder, Ältere und Menschen mit Vorerkrankungen seien von den Folgen der Hitze betroffen, heißt es in einer gemeinsamen Erklärung. Die haben unter anderem Greenpeace, der BUND und der Paritätische Gesamtverband unterschrieben. US-Präsident Trump unternimmt einen neuen Versuch, die Vergabe der Staatsbürgerschaft bei Geburt einzuschränken. Frauen, die nur in die USA reisen, damit ihr Kind dort zur Welt kommt und die US-Staatsbürgerschaft bekommt, sollen strafrechtlich verfolgt werden, sagt er. Der oberste Gerichtshof hatte ein ähnliches Dekret erst im Juni gekippt. Die Union sackt in Umfragen immer weiter ab. Im neuen ARD-Deutschland-Trend sagen nur noch 21%, dass sie CDU-CSU wählen würden. So schlecht hat die Union seit Jahren nicht abgeschnitten. Die AfD steht mittlerweile bei 28% und baut ihren Vorsprung weiter aus.
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3: Mit KI-Support. Viele Wolken gibt es an der Küste und im Süden. Ab und zu kommt auch mal ein leichter Schauer runter. Sonst bleibt es oft trocken. Später im Norden ziehen wieder mehr Wolken rein und gelegentlich kann es etwas regnen. Dazu steigen die Höchstwerte auf 19 bis 30 Grad. Morgen geht es meist heiter und trocken weiter, maximal 33 Grad.

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1: Liebe Hörer, eigentlich könnte das Vaterunser mit der Bitte um Vergebung unserer Schuld abgeschlossen werden. Gibt es etwas Größeres als die Vergebung der Schuld? Dennoch bricht Jesus das Gebet, das er seinen Jüngern gegeben hat, nicht ab. Er hat noch 2 weitere Bitten angefügt und es damit in eine Richtung weitergeführt, die ihm offenbar besonders wichtig schien. In den beiden letzten Bitten geht es um die Erhaltung der Vergebung. Sie haben beide das gleiche Ziel. Wir haben also am Ende des Tages die Vergebung Gottes nötig, um in Ruhe und Frieden schlafen zu können. Ebenso wichtig aber ist für uns beim Beginn des neuen Tages die bewahrende Macht Gottes, damit wir im Kampf mit den Versuchungen des Lebens nicht untergehen. Unsere menschliche Existenz ist nicht nur eine verschuldete, sondern immer auch eine angefochtene Existenz. Und führe uns nicht in Versuchung, sondern erlöse uns von dem Bösen. Wir müssen, um diese Bitte recht verstehen zu können, uns zuerst darüber klar werden, welcher Tatbestand durch das Wort Versuchung ausgedrückt ist. Martin Luther hat den griechischen Begriff im Vaterunser einmal mit Versuchen auf die Probe stellen bezeichnet und übersetzt. Ein andermal wird im Neuen Testament dieses Wort mit Anfechtung wiedergegeben. Gott prüft die Menschen, damit sie ihren Glauben bewähren. Der Böse dagegen versucht die Menschen, um sie zu Fall zu bringen, zum Abfall von Gott. Gott prüft und verfolgt damit eine gute Absicht, der Teufel aber versucht und er tut das in erklärter böser Absicht. Beides wird durch dasselbe griechische Wort ausgedrückt. Gott prüft. Er will unseren Glauben und Gehorsam, unsere Liebe zu ihm und zu den Mitmenschen auf die Probe stellen. Er will prüfen, ob wir wachsen im Glauben, belastbarer geworden sind und für neue, schwierigere Aufgaben zu gebrauchen sind. In der Bibel finden wir eine Reihe von Beispielen dazu. Abraham wird auf die Tragfähigkeit seines Glaubens hin geprüft, als Gott von ihm verlangt, seinen einzigen, so lang ersehnten und erbetenen Sohn zu opfern. Der Weg des Volkes Israel durch die Wüste war eine lange Kette von Prüfungen des Glaubens. Auch Jesus hat seine Jünger geprüft, als er während des Sturmes auf dem See Genezareth ruhig im Boot schlief. Mit all diesen Prüfungen will er erproben, wie weit unser Glaube an ihm und an ihm allein hängt. Lieber Hörer, Gott stellt uns auf den Prüfstand. Prüfungen, die uns begegnen, kommen von Gott. Sie sind ein Mittel seiner Erziehung. Er will uns dadurch näher zu sich ziehen. Der Böse versucht uns. Sein Ziel ist, unser Leben durch seine Verführungskünste von Gott wegzuziehen. Er will uns zu Fall bringen, zum Abfall bewegen. Schon bei Adam können wir das sehen. Er ist mit Eva, seiner Frau, dieser Versuchung erlegen. Beide haben sie auf die Einflüsterungen des Bösen gehört und ihm mehr Glauben geschenkt als der Stimme Gottes. Sollte Gott gesagt haben? Mit dieser Frage hat die Schlange dem ersten Menschenpaar Zweifel an Gottes Rede und Misstrauen gegenüber seiner Treue ins Herz gesät. Diese böse Saat ist aufgegangen. Adam wollte sein wie Gott. Er hat den Weg in die Sünde angetreten. Die Früchte, die an diesem Wege wachsen, sind nicht zu übersehen. Sie reichen von Kains Brudermord bis hin zu den gestörten Familien und Weltkrieg und Terror. Er hat

Nicht aus eigener Kraft gelingt uns das. In Jakobus 1, Vers 13 lesen wir, niemand sage, wenn er versucht wird, dass er von Gott versucht werde. Denn Gott kann nicht versucht werden zum Bösen, und er selbst versucht niemand. Der Böse versucht uns auf die offene und die verborgene Art. So redet die Bibel von ihm als Engel des Lichts oder brüllender Löwe. Er greift frontal an oder auf leisen Sohlen. Er baut bei uns langsam innere Widerstände ab und macht die Sünde salonfähig, weil es ja alle tun. Viele Menschen werden heute durch die Lust versucht, die überall angepriesen wird. Unsere Gedanken werden besetzt, das Gewissen abgestumpft. Es geht bei allen Versuchungen darum, ob wir Gott, sein Wort und die Gebote anerkennen oder nicht. Liebe Hörer, gibt es Hilfen für die Situation der Versuchung? Es gibt sie. Es muss aber deutlich gesagt werden, in uns selbst ist keine Möglichkeit der Hilfe. Wir sind hilflos, wenn wir in Versuchung geraten. Wichtig ist zu wissen, sie ist kein Sonderfall. Die Versuchung ist ein Vorgang, der dem Glauben auf dem Fuße folgt. Der Böse versucht also, das verloren gegangene Gebiet wieder zu erlangen. Die Bibel gibt uns einen eindeutigen Rat. Sie rät zur Flucht. Was sonst in der Welt als Feigheit angesehen und verpönt wird, kann hier ein Akt innerer Tapferkeit sein. Wer sich mutwillig in Gefahr begibt, kommt leicht darin um. Verlassen wir uns nicht auf unsere eigene Widerstandskraft. Deswegen gebe ich allen den seelsorgerlichen Rat, vor der Sünde und der Versuchung zu fliehen. Wenn wir die beiden letzten Bitten des Vaterunsers beten, sie ernstlich vor Gott ausbreiten, dann vollzieht sich in uns ein Blickwechsel. Weg von dem Versucher hin zu dem Herrn, der die Welt und die Versuchung überwunden hat. Bei Jesus Christus, in seiner Kraft, in seinem Wort liegt die entscheidende Hilfe gegen die Macht des Bösen. Er hat ihm in der Wüste widerstanden und ein Zeichen des Sieges aufgerichtet. Je näher wir bei ihm sind, umso mehr kann uns geholfen werden. Paulus schreibt in 1. Korinther 10, Vers 13, Gott ist getreu, der euch nicht lässt versuchen über eure Kraft, sondern macht, dass die Versuchung so ein Ende nimmt, dass ihr es ertragen könnt. Und noch eine weitere Möglichkeit der Hilfe. Führe uns nicht in Versuchung. Das Wörtlein uns muss besonders unterstrichen werden. Denn es weist hin auf die Gemeinschaft, in der eine ganz wesentliche Hilfe liegen kann. Die Einsamkeit ist immer ein besonderer Ort der Versuchung. In der Gemeinschaft mit Gläubigen gibt es offene Aussprache, Seelsorge, Korrektur, Beichte. Hier können Menschen einander beistehen in der Fürbitte. Nach Niederlagen wird man ermuntert. Wachen und Beten geschieht leichter in der Gemeinschaft als in der Einsamkeit. Und führe uns nicht in Versuchung, sondern erlöse uns von dem Bösen. Das Werk des Versuchers wird sich zuspitzen und verdichten, wenn die große Trübsal kommt, die Zeit der letzten großen Versuchung. Aber nach dieser Zeit ist dieser Erde und der ganzen Menschheit ein Tag verheißen, an dem die endgültige Erlösung von dem Bösen vor aller Augen sichtbar werden wird. Wir geben deswegen den Kampf nicht auf. Im Wachen, Beten und Warten. Jesus Christus ist der Sieger. Ihn werden

Liebe Zuhörer, wir leben in einer Zeit, in der das Übersinnliche, das Okkulte immer gesellschaftsfähiger wird. Aberglaube, Magien, Spiritismus und geheimnisvolle Heilslehren verwirren unsere Köpfe. Was steckt denn dahinter? 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Ich befehle Sie der Gnade unseres Gottes an und grüße Sie mit einem herzlichen Gott befohlen. Ihr Rudi Joas.

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1: Im Studio Imme Kasten. Schönen guten Morgen. Die Sprengstoffdrohne vom Leipziger Flughafen ist jetzt ein Fall für die Bundesanwaltschaft. Die Behörde hat die Ermittlungen übernommen. Die Einzelheiten dazu von Lisa Schwarzkopf.
2: Der Fall ist von besonderer Bedeutung für die Sicherheit, so die Begründung. Die Behörde spricht von einem schwerwiegenden Angriff auf die Transport- und Logistikinfrastruktur. Wer hinter dem Vorfall in Leipzig steckt, ist nach wie vor noch unklar. Einige Experten halten Russland für den Drahtzieher. Die Drohne war in der Nacht zu Mittwoch in der Nähe von ukrainischen Frachtflugzeugen entdeckt worden.
1: Die Bundesregierung soll mehr für den Hitzeschutz tun. Darauf pochen mehrere Verbände und fordern einen Hitzegipfel. Tom Husse.
3: Ja, in einer Erklärung steht, Bund, Länder und Kommunen sollen ihre Maßnahmen besser abstimmen. Außerdem brauche es einen bundesweiten Plan zum Schutz vor Hitze und mehr Klimaschutz. Das Papier haben unter anderem Greenpeace, der BUND, der Paritätische Gesamtverband und das Deutsche Kinderhilfswerk unterschrieben. Besonders Kinder, Ältere und Menschen mit Vorerkrankungen seien gefährdet, heißt es weiter. Um die Forderungen zu unterstreichen, gab es auch eine Demo vor dem Kanzleramt.
1: US-Präsident Trump unternimmt einen neuen Versuch, die Vergabe der Staatsbürgerschaft bei Geburt einzuschränken. Frauen, die nur in die USA reisen, damit ihr Kind dort zur Welt kommt und die US-Staatsbürgerschaft bekommt, sollen strafrechtlich verfolgt werden, sagt er. Der oberste Gerichtshof hatte ein ähnliches Dekret erst im Juni gekippt. Es ist ein weiterer Dämpfer für die Union. Sie ist im neuen ARD-Deutschland-Trend auf den schwächsten Wert seit 5 Jahren gerutscht. CDU, CSU kommen in der Umfrage auf 21%. Die AfD hat ihren Vorsprung vor der Union weiter vergrößert und landet bei 28%. Macht der Insta- und Facebook-Konzern Meta genug, um Kinder auf seinen Plattformen zu schützen? Ein US-Gericht sagt nein. Es hat den Tech-Riesen zu einer 500 Millionen Euro Strafe verdonnert. Insta und Co. sind demnach darauf angelegt, abhängig zu machen. Meta will gegen das Urteil vorgehen.
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4: Mit KI-Support. Viele Wolken gibt es heute Morgen an der Küste, da kann auch mal ein leichter Schauer dabei sein. Sonst ist es oft schon klar und trocken. Später am Tag hängen im Norden dichte Wolken mit ein bisschen Regen, in vielen anderen Ecken bleibt es sonnig und trocken, nur in den Alpen kann vereinzelt ein Schauer oder ein Gewitter aufziehen. Dazu werden es 19 bis 30 Grad. Morgen dann meist sonnig und trocken bei maximal 33 Grad.

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1: Liebe Hörerinnen, lieber Hörer, ganz herzlich grüße ich Sie aus dem Missionswerk. Schön, dass Sie zuhören. Mein Wunsch ist es, dass Sie mit dieser kurzen Andacht im Glauben gestärkt werden. Der Titel meiner heutigen Sendung lautet »Augen auf und durch«. Nun, sicherlich kennen Sie die Redewendung »Augen zu und durch«. Manchmal, wenn es eng wird im Leben, wenn es gefährlich wird, wenn es unübersichtlich wird und eine Situation mit großen Herausforderungen oder auch Gefahren verbunden ist, dann sagt man das schon mal. Entweder zu sich selbst, um die eigene Angst zu überwinden und eine gefährliche Sache mutig anzupacken, oder aber man möchte mit dieser Redewendung jemanden anderen ermutigen. Man will damit sagen, mach dir nicht viele Gedanken, hab keine Angst, pack die Sache an, nur Mut, du wirst es schaffen, also los. Das bedeutet Augen zu und durch. Dagegen wird man die Aufforderung Augen auf und durch eher selten hören. In der Bibel wird uns eine wahre, höchst spannende Begebenheit geschildert. Nachzulesen im Alten Testament im 2. Buch Mose, Kapitel 14. Das gesamte von Gott auserwählte Volk Israel befindet sich auf der Flucht aus der Gefangenschaft in Ägypten. Pharao, der Herrscher von Ägypten, verfolgt die Israeliten mit seinem riesigen, hoch aufgerüsteten Heer. Es geht um Leben oder Tod. Vor den Fliehenden befindet sich das Rote Meer. Da scheint kein Durchkommen und hinter ihnen das riesige Heer des Pharao. Sie kommen immer näher, die Verfolgten geraten in Panik und schreien in Todesangst. Doch Mose, ihr Anführer, spricht zum Volk. Fürchtet euch nicht, steht fest und seht die Rettung des Herrn, die er euch heute bereiten wird. In 2. Mose 14, Vers 13. Mit anderen Worten sagt ihnen Mose, nein, nicht Augen zu und weiter, sondern im Gegenteil, macht eure Augen auf. Gott, der Herr, wird uns nicht im Stich lassen. Passt gut auf und schaut genau hin, was er jetzt tun wird. Ja, und dann handelt Gott wirklich. Er tut ein gewaltiges, ein doppeltes Wunder. Gott öffnet ihnen mit einem Machtwort einen trockenen Weg mitten durch das Meer. Das ist der rettende Ausweg. Aber das Heer des Pharao ist immer noch hinter ihnen her. Sie benutzen auch den trockenen Durchgang, den Gott seinem Volk geschaffen hat. Aber dann greift Gott noch einmal ein. Sobald die Israeliten das jenseitige Ufer erreicht haben, befiehlt Gott dem Wasser des Meeres, den trockenen Durchgang zu fluten. Und in dieser Flut kam das feindliche Heer um. Israel war in Sicherheit. Ihr Herr und Gott hat sie wunderbar gerettet. Übrigens, das ist kein Märchen, sondern eine wahre historische Begebenheit, aufgeschrieben von Mose unter Gottes Anleitung, in der Bibel nachzulesen. Gott hat diese und viele andere ähnliche Begebenheiten in der Bibel aufzeichnen lassen, um einige tausend Jahre später auch uns heute zu zeigen, wer unser allmächtiger Herr und Gott ist. Wie stark er ist und gleichzeitig voller Liebe und Barmherzigkeit. Wie wunderbar er denen hilft, die auch heute an ihn glauben und ihm vertrauen. Auch wenn uns heute, einige tausend Jahre später, nicht ein feindliches Heer auf den Fersen ist, so befinden wir uns doch öfter mal in ähnlichen Situationen. Gefahren, Probleme, die so groß und schwer sind, dass wir manchmal keinen Ausweg sehen. Aber gerade dann dürfen wir wie das Volk Israel damals auf unseren ewigen, mächtigen Gott vertrauen. Das lebendige Wort Gottes, die Bibel, fordert uns dazu auf, gerade in schweren Zeiten nicht den Mut zu verlieren, sondern ganz und gar auf den lebendigen, ewigen, allmächtigen Gott zu vertrauen. Ich möchte jetzt zusammen mit Ihnen die Bibel aufschlagen und mehrere Bibelverse lesen, die uns den Glauben an unseren Herrn und Gott stärken sollen und an seinen Sohn Jesus Christus, in dem sich die gesamte Fülle Gottes leibhaftig befindet. Zum Volk Israel, von ihren Feinden verfolgt, sprach Gott damals durch Mose die Rettung, an die wir uns heute auch noch im Glauben klammern dürfen. Mose aber sprach zum Volk: Fürchtet euch nicht, steht fest und seht die Rettung des Herrn, die er euch heute bereiten wird. Der Herr wird für euch kämpfen, und ihr sollt still sein. Ja, solche und ähnliche göttliche Verheißungen aus der Bibel dürfen Gläubige aller Zeiten in schwierigen Lebenssituationen auch für sich persönlich in Anspruch nehmen. So lesen wir auch in Psalm 121, die Verse 1 und 2. Woher kommt mir Hilfe? Meine Hilfe kommt von dem Herrn, der Himmel und Erde gemacht hat. Ist uns bewusst, dass derselbe allmächtige Gott, der die Welt und das gesamte Weltall geschaffen hat, sich auch ganz persönlich um uns kleine Menschlein kümmert und sogar liebt? Wir dürfen im Glauben an sein zuverlässiges Wort, die Bibel, im Gebet mit ihm sprechen und ihm unsere Nöte anvertrauen und auf seine persönliche Hilfe hoffen. Aber wir müssen unsere Augen auftun für Gott, für sein Wort. Wir müssen Gottes Wort, die Bibel, lesen, seine wunderbaren Verheißungen für uns persönlich in Anspruch nehmen, aber auch seine Gebote beachten und ihnen gehorchen. Manchmal befinden wir uns plötzlich in einer Sackgasse, in die wir blindlings hineingeraten sind, vielleicht weil wir Gottes Gebote an einer Stelle missachtet haben, nicht mehr auf ihn gehört haben, nicht mehr in seinem Buch in der Bibel gelesen haben. Und jetzt ist Sand ins Getriebe unseres Lebens geraten. Wir haben uns festgefahren. Was können wir tun? Augen auf und die Bibel lesen. Gottes gute und heilsame Anweisungen. Zum Beispiel seine 10 Gebote. Gott hat sie damals dem Mose auf seiner Flucht aus Ägypten gegeben. Für das Volk Israel damals und für uns heute. Kennen wir sie? Beachten wir sie? Ich bin der Herr, dein Gott. Du sollst keine anderen Götter neben mir haben. Du sollst dir kein Bildnis machen. Bete sie nicht an und diene ihnen nicht. Du sollst den Namen des Herrn, deines Gottes, nicht missbrauchen. 6 Tage sollst du arbeiten, aber am 7. Tag ist der Sabbat des Herrn, deines Gottes, da sollst du kein Werk tun. Du sollst deinen Vater und deine Mutter ehren. Du sollst nicht töten. Du sollst nicht Ehe brechen. Du sollst nicht stehlen. Du sollst kein falsches Zeugnis reden wider deinen Nächsten. Du sollst nicht begehren das Haus deines Nächsten, noch irgendetwas, das dein Nächster hat. Und nun der nächste Punkt. Augen auf und auf Jesus sehen. Ja, er ist der Sohn Gottes. Er kam in Menschengestalt für circa 3 Jahrzehnte zu uns auf die Welt. Er hat uns an Gottes Gebote eindrücklich erinnert. Er hat sie uns neu vor Augen geführt. In Lukas 10, Vers 27 hat er die Gebote so zusammengefasst: Du sollst den Herrn, deinen Gott, lieben mit deinem ganzen Herzen und mit deiner ganzen Seele und mit deiner ganzen Kraft und mit deinem ganzen Denken und deinen Nächsten wie dich selbst. Und gleichzeitig hat er uns daran erinnert, dass wir Menschen alle Gebote Gottes 1000-fach übertreten haben und somit große Schuld vor Gott auf uns geladen haben. Und für diese unsere Schuld und Sünden musste Jesus stellvertretend für uns durch seinen Tod am Kreuz bezahlen. Der Prophet Jesaja hat es in Kapitel 53 in den Versen 5 bis 6 auf den Punkt gebracht. Doch er, Jesus, wurde um unserer Übertretungen willen durchbohrt, wegen unserer Missetaten zerschlagen. Die Strafe lag auf ihm, damit wir Frieden hätten. Und durch seine Wunden sind wir geheilt worden. Wir alle gingen in die Irre wie die Schafe. Jeder wandte sich auf seinen Weg. Aber der Herr warf unser aller Schuld auf ihn. Ja, das ist die frohe Botschaft. Das ist Evangelium. Der nächste Punkt. Augen auf und auf Jesus sehen. Bei Jesus Christus, dem Sohn Gottes, laufen alle Fäden seiner Liebe und Gerechtigkeit zusammen. Das ist das Evangelium der Gnade Gottes für Sünder. Hebräer 12, Vers 2: Hinschauen auf Jesus, den Anfänger und Vollender des Glaubens, der um der vor ihm liegenden Freude willen das Kreuz erduldete und dabei die Schande für nichts achtete, und der sich zur Rechten des Thrones Gottes gesetzt hat. Das ist die allerwichtigste Botschaft der Bibel, das Evangelium der Gnade Gottes für Sünder. Der allmächtige Gott, der sich im Alten Testament an seinem auserwählten Volk Israel geoffenbart hat, der ist im Neuen Testament in seinem Sohn Jesus Christus in Menschengestalt zu uns gekommen, um uns ewige Erlösung zu bringen. Er, der Sohn Gottes, starb stellvertretend für uns und unsere Sündenschuld am Kreuz. Am dritten Tag stand er wieder auf von den Toten. Er ist Sieger über Sünde, Tod und Teufel. Und er wartet darauf, dass wir das Geschenk seiner Gnade im Glauben annehmen. Er wartet auf unser Gebet. Amen.

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Vielleicht möchten Sie den Spruchkartenkalender auch in Ihrer Nachbarschaft verteilen oder die verschiedenen Kinderkalender in der Schule oder im Kindergarten. 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Die Kalender sind natürlich völlig kostenlos. 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Ich wünsche Ihnen Gottes reichen Segen. Ihr Rudi Joas.

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1: Im Studio Imme Kasten. Schönen guten Morgen. Die Sprengstoffdrohne vom Leipziger Flughafen ist jetzt ein Fall für die Bundesanwaltschaft. Die Behörde hat die Ermittlungen übernommen. Die Einzelheiten dazu von Lisa Schwarzkopf.
2: Der Fall ist von besonderer Bedeutung für die Sicherheit, so die Begründung. Die Behörde spricht von einem schwerwiegenden Angriff auf die Transport- und Logistikinfrastruktur. Wer hinter dem Vorfall in Leipzig steckt, ist nach wie vor noch unklar. Einige Experten halten Russland für den Drahtzieher. Die Drohne war in der Nacht zu Mittwoch in der Nähe von ukrainischen Frachtflugzeugen entdeckt worden.
1: Die Bundesregierung soll mehr für den Hitzeschutz tun. Darauf pochen mehrere Verbände und fordern einen Hitzegipfel. Tom Husse.
3: Ja, in einer Erklärung steht, Bund, Länder und Kommunen sollen ihre Maßnahmen besser abstimmen. Außerdem brauche es einen bundesweiten Plan zum Schutz vor Hitze und mehr Klimaschutz. Das Papier haben unter anderem Greenpeace, der BUND, der Paritätische Gesamtverband und das Deutsche Kinderhilfswerk unterschrieben. Besonders Kinder, Ältere und Menschen mit Vorerkrankungen seien gefährdet, heißt es weiter. Um die Forderungen zu unterstreichen, gab es auch eine Demo vor dem Kanzleramt.
1: US-Präsident Trump unternimmt einen neuen Versuch, die Vergabe der Staatsbürgerschaft bei Geburt einzuschränken. Frauen, die nur in die USA reisen, damit ihr Kind dort zur Welt kommt und die US-Staatsbürgerschaft bekommt, sollen strafrechtlich verfolgt werden, sagt er. Der oberste Gerichtshof hatte ein ähnliches Dekret erst im Juni gekippt. Es ist ein weiterer Dämpfer für die Union. Sie ist im neuen ARD-Deutschland-Trend auf den schwächsten Wert seit 5 Jahren gerutscht. CDU, CSU kommen in der Umfrage auf 21%. Die AfD hat ihren Vorsprung vor der Union weiter vergrößert und landet bei 28%. Macht der Insta- und Facebook-Konzern Meta genug, um Kinder auf seinen Plattformen zu schützen? Ein US-Gericht sagt nein. Es hat den Tech-Riesen zu einer 500 Millionen Euro Strafe verdonnert. Insta und Co. sind demnach darauf angelegt, abhängig zu machen. Meta will gegen das Urteil vorgehen.
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4: Mit KI-Support. Viele Wolken gibt es heute Morgen an der Küste. Da kann auch mal ein leichter Schauer dabei sein. Sonst ist es oft schon klar und trocken. Später am Tag hängen im Norden dichte Wolken mit ein bisschen Regen. In vielen anderen Ecken bleibt es sonnig und trocken. Nur in den Alpen kann vereinzelt ein Schauer oder ein Gewitter aufziehen. Dazu werden es 19 bis 30 Grad. Morgen dann meist sonnig und trocken bei maximal 33 Grad.

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Liebe Hörerinnen, lieber Hörer, ich grüße Sie aus dem Missionswerk und wünsche Ihnen Gottes Segen. Es geht heute um ein ganz, ganz wichtiges Standbein im Glaubensleben. Es geht um das Reden mit Gott, um das Beten. Gerade jetzt in Zeiten, in der manches, was in der Vergangenheit immer so sicher erschien, ins Wackeln kommt. Wenn Ängste zunehmen, deshalb habe ich der heutigen Sendung den drängenden Titel gegeben: Beten, Beten, Beten. Da ist mir vor kurzem ein schon vergilbtes Blättchen in die Hand gekommen. Ein Traktat aus den 50er Jahren, verfasst von Werner Heukelbach, dem Gründer des Missionswerkes. Es trägt den starken Titel: Siege müssen auf den Knien errungen werden. Ja, genau, beten ist dran. Was für eine gewaltige und wichtige Wahrheit, die wir in der Bibel hundertfach wiederfinden. Und gerade schwierige Zeiten und Umstände sollten wir stets so deuten, dass es allerhöchste Zeit ist, wieder vermehrt zu beten. Mit festem Glauben und neuem Gottvertrauen beten. Das bedeutet, ich soll mein Herz bei Gott ausschütten, ihm alles sagen, was mich an Angst und Sorgen niederdrückt. Er ist und bleibt der allerbeste Seelenarzt, der mir zuhört, der mich versteht und dem ich alles anvertrauen kann. Auch die geheimsten Dinge. Am besten tue ich das mit aufgeschlagener Bibel, dem Wort Gottes. So kann dann ein persönliches, kostbares Zwiegespräch mit meinem Herrn und Gott entstehen. Er spricht zu mir durch sein Wort, zum Beispiel in Psalm 50, Vers 15, wo es heißt: Rufe mich an in der Not, so will ich dich erretten und du sollst mich preisen.

sein Wort zu uns, und wir geben dem Herrn Antwort im Gebet. Wir danken ihm dafür, dass er da ist und uns so sehr lieb hat, dass er uns zuhört, wenn wir beten, und dass sein Sohn Jesus für unsere Sünden am Kreuz gestorben ist, dass er auferstanden ist und lebt, dass wir ihm vertrauen dürfen, dass er größer und stärker ist als die Last unserer Sorgen und Ängste, auch stärker als unsere Sünden, die wir ihm bekennen. Ja, wir sagen ihm alles, was uns auf dem Herzen liegt, so wie es im Psalm 62, Vers 9 heißt: Hoffet auf ihn alle Zeit, liebe Leute, schüttet euer Herz vor ihm aus, Gott ist unsere Zuversicht. Zum glaubensvollen Beten gehört auch, unseren herrlichen Gott und Herrn zu loben und zu preisen und ihm danken für so vieles, was Gott uns Tag für Tag schenkt, von dem wir manchmal denken, dass es selbstverständlich ist. Aber auch diese Dinge sollten immer wieder auch ein wichtiger Bestandteil unserer Gebete sein. Ihm danken für seine Güte, ihn loben und preisen über seine Größe und Allmacht, über seine gewaltige Liebe zu uns, die uns anspornen soll, das zu lernen, was der Herr Jesus uns in Lukas 10, Vers 27 sagt. Du sollst den Herrn, deinen Gott, lieben mit deinem ganzen Herzen und mit deiner ganzen Seele und mit deiner ganzen Kraft und mit deinem ganzen Denken und deinen Nächsten wie dich selbst. Er hat uns zuerst geliebt, und wir sollen seine Liebe an unsere Mitmenschen weitergeben. Auch seine wunderbare Gnade, mit der er uns immer wieder vergibt und unsere Sünden auslöscht, wenn wir ihn darum anflehen. Vergessen wir nicht, aus Liebe zu uns hat er am Kreuz von Golgatha mit seinem Leben für unsere Sünden bezahlt. Oh, wir haben so viel Grund, unserem Herrn und Gott zu danken und ihn zu loben und zu preisen. Wie es uns der Psalmist etwa in Psalm 103 vormacht: Lobe den Herrn, meine Seele, und was in mir ist, seinen heiligen Namen. Lobe den Herrn, meine Seele, und vergiss nicht, was er dir Gutes getan hat, der dir alle deine Sünde vergibt und heilt alle deine Gebrechen, der dein Leben vom Verderben erlöst, der dich krönt mit Gnade und Barmherzigkeit, der deinen Mund fröhlich macht und du wieder jung wirst wie ein Adler. Kennen wir auch das ringende Gebet für andere Menschen? Da sind unsere Kinder und unsere Familienangehörigen, Freunde, Kollegen, Nachbarn mit all ihren verschiedenen Anliegen und auch Nöten. Besonders auch die, die noch fern vom Glauben sind, die sogenannten verlorenen Söhne und Töchter, die immer noch ohne Gott durchs Leben gehen und sich nur auf ihr eigenes Geschick verlassen. Vergessen wir niemals, sie gehen für ewig verloren, wenn sie nicht zum Glauben an den Herrn Jesus kommen. Also, was können und sollen wir für sie vor allem tun? Immer wieder sie im Gebet unserem Herrn bringen. Beten, beten, beten. Kennen Sie die starke Verheißung, die wir gerade dazu beim Propheten Jeremia finden? Wenn es um unsere Gebete für unsere Lieben geht, die noch fern vom Glauben an Christus sind, hören wir gut zu, was der Vater im Himmel dem treuen Beter verheißt. Aber deine Mühe wird noch belohnt werden, spricht der Herr. Sieh, damit sind auch unsere Kinder und Angehörigen gemeint, die dem Glauben noch fern sind. Sie sollen wiederkommen aus dem Lande des Feindes, und deine Nachkommen haben viel Gutes zu erwarten, spricht der Herr, denn deine Söhne sollen wieder in ihre Heimat kommen. Diese Verheißung dürfen wir heute auch auf unsere ungläubigen Angehörigen, Nachbarn und andere uns nahestehende Menschen beziehen, die noch kein Eigentum des Herrn Jesus sind und die uns doch so sehr am Herzen liegen. Diese göttliche Verheißung gilt für unsere Lieben, um deren Seelen wir im Gebet ringen. Deshalb dranbleiben im Gebet, nicht aufgeben, weiterkämpfen, auch dann, wenn die eigenen Zweifel und der Kleinglauben uns mutlos machen wollen. Wenn wir vielleicht denken, ach, der oder die ist

doch ein ganz hoffnungsloser Fall. Weshalb also noch beten? Was meinen wir, wer da in der unsichtbaren Welt in die Hände klatscht, wenn wir so denken? Natürlich der Teufel, der unsere noch ungläubigen Lieben geradewegs in die Hölle führen möchte. Aber es soll ihm nicht gelingen. Lassen wir uns nicht beirren. Manchmal hören wir von Betern, die jahrzehntelang für die Bekehrung Angehöriger und Freunde gebetet haben, bevor es endlich soweit war. Deshalb nicht aufgeben, sondern unbeirrt beten, beten, beten. Das gilt natürlich auch für alle anderen Lebenssituationen. Ich erinnere mich, es ist schon fast 40 Jahre her, als wir unser Bibelschulstudium abgeschlossen hatten und ich dann zusammen mit meiner Frau um Wegweisung fürs weitere Leben betete, so wie es uns der Psalmist im Psalm 86, Vers 11 zeigt. Weise mir, Herr, deinen Weg, dass ich wandle in deiner Wahrheit und halte mein Herz bei dem einen, dass ich deinen Namen fürchte. Mit anderen Worten, ja, Herr, zeig mir, zeig uns, wo du uns haben möchtest, wo ist unser Platz, führe uns an deiner Hand. Und kaum hatte ich das Amen ausgesprochen, läutete das Telefon. Wer war dran? Es war der damalige Leiter des Missionswerkes Heukelbach, Bruder Manfred Paul. Erst vor kurzem ist er ja nach mehreren Jahrzehnten treuen Dienstes von seinem Herrn in die himmlische Heimat gerufen worden. Er suchte damals dringend einen Mitarbeiter und hat viel dafür gebetet. Mir lief es eiskalt den Rücken runter. Auch da wurde mir wieder so deutlich: gebetet, geglaubt, vertraut und dann wunderbar erhört. Schon bald kam dann der Tag, als ich Ende 1983 den Dienst im Missionswerk antrat. Und was war das Allererste, als ich vor Bruder Manfred Paul stand? Er führte mich in sein Büro und dann ging es zuallererst einmal auf die Knie zum Beten. Ja, das war der richtige Einstieg in meinen neuen Dienst. Oh ja, da wusste ich, hier bist du richtig. Zuerst beten und dann an die Arbeit. Und dann wieder beten. So muss es sein. So zeigt es uns Gottes Wort in 1. Thessalonicher 5, Vers 17. Betet ohne Unterlass. Beten, beten, beten. Für unsere Verwandten, Nachbarn, auch für Regierungen, für die Obrigkeit. Wie schnell schimpfen wir, wenn unsere Politiker etwas nicht richtig machen. Natürlich auch oft zu Recht. Besonders dann, wenn Gottes Gebote nicht genügend beachtet werden. Umso mehr wollen wir daran denken, was uns Gottes Wort in dem eben zitierten Versen sagt. Bitten, Gebete, Fürbitten und Danksagungen für alle Menschen, für Könige und alle, die in hoher Stellung sind. Sicherlich könnte Gott unser Land und die Regierungen noch mehr segnen, wenn Christen dafür noch mehr Fürbitte leisten würden. Auch das sollten wir bedenken. Beten, beten, beten. Am Anfang meiner Botschaft hatte ich Werner Heukelbach zitiert. Werner Heukelbach, der Gründer des Missionswerkes, hat es schon vor etlichen Jahrzehnten auf den Punkt gebracht, wenn er immer wieder mit der aufgeschlagenen Bibel in der Hand seinen Hörern und Lesern versicherte: Siege müssen auf den Knien errungen werden. Was für eine kostbare Wahrheit! Echte, gottgewirkte Siege liegen für den gläubigen Beter bereit. Darum beten, beten, beten. Vielleicht befinden auch Sie sich auf Ihrem Lebensweg gerade an einer Weggabelung und Sie wissen nicht, wie es weitergehen soll. Oder Sie sind in eine Sackgasse geraten. Krankheit oder andere Sorgen. Was es auch ist, setzen Sie neu Ihre Hoffnung auf Gott und seinen Sohn Jesus Christus. Beten Sie ganz fest im Glauben: Hilfe, Herr, zeige mir den Ausweg. Dein Wille soll geschehen. Im Namen Jesu. Amen. Bitte klammern Sie sich mit kindlichem Glauben an Gott, den Herrn, und vertrauen Sie auf seine Verheißungen in der Bibel.

0: Liebe Zuhörer, danke, dass Sie eingeschaltet und zugehört haben. Vielleicht befinden Sie sich gerade in einer schwierigen Lage. Sie sind gesundheitlich schwer angeschlagen. Vielleicht müssen Sie sogar das Bett hüten. In den Tagen der Krankheit fühlt man sich niedergeschlagen, depressiv, einsam und hilflos. Die Geduld wird oft auf eine harte Probe gestellt. Ob Gott wohl Gebete erhört? Wir möchten Ihnen gerne das kostenlose Infoheft »Dennoch geborgen« zuschicken. In dem Heft möchten wir Ihnen Mut machen, auf den Herrn Jesus zu schauen. Er ist da. Er wartet nur darauf, dass Sie sich ihm zuwenden, und er ist zum Helfen stets bereit. Die Hand des Heilands ist immer nach uns ausgestreckt. Schreiben Sie uns. Unsere Anschrift: Missionswerk Werner Heukelbach, 51700 Bergneustadt, Deutschland. Ich wünsche Ihnen von Herzen den Frieden Gottes und seine Bewahrung in diesen Tagen der Not.
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2: Im Studio Imme Kasten. Schönen guten Morgen. Die Bundesanwaltschaft ermittelt jetzt zu der Sprengstoffdrohne am Leipziger Flughafen. Der Fall ist demnach von besonderer Bedeutung für die Sicherheit. Unterdessen wird über bessere Drohnenabwehr diskutiert. Einige Landesinnenminister fordern mehr Befugnisse für die Betreiber von kritischer Infrastruktur. Und Brandenburg etwa plant dazu ein Gesetz. Der Innenminister Jan Redmann sagt im Ersten:
3: Wir müssen einfach davon ausgehen, dass die Zeitspanne zwischen Erkennung einer Drohne und schädigendem Ereignis sehr kurz ist, vielleicht nur 90 Sekunden. In dieser Zeitspanne kann man nicht darauf warten, dass die Polizei ausrückt mit einem Drohnenbekämpfungsteam, die Bundespolizei oder die Bundeswehr, sondern es muss direkt vor Ort an den sensiblen Punkten die Möglichkeit existieren, Drohnenbekämpfung durchzuführen.
2: Wer hinter dem Drohnenvorfall steckt, ist noch unklar. Die Bundesregierung soll mehr für den Hitzeschutz tun. Darauf pochen mehrere Verbände und fordern einen Hitzegipfel. Tom Husse.
4: Ja, in einer Erklärung steht, Bund, Länder und Kommunen sollen ihre Maßnahmen besser abstimmen. Außerdem brauche es einen bundesweiten Plan zum Schutz vor Hitze und mehr Klimaschutz. Das Papier haben unter anderem Greenpeace, der BUND, der Paritätische Gesamtverband und das Deutsche Kinderhilfswerk unterschrieben. Besonders Kinder, Ältere und Menschen mit Vorerkrankungen seien gefährdet, heißt es weiter. Um die Forderungen zu unterstreichen, gab es auch eine Demo vor dem Kanzleramt.
2: Meta bekommt in den USA die nächste saftige Strafe aufgebrummt. Der Facebook- und Insta-Konzern muss rund 500 Millionen Euro zahlen, weil er laut Gericht im Bundesstaat New Mexico zu wenig für den Schutz von Kindern tut. Meta kündigte Berufung an. Das Mittelmeer wird wärmer und wärmer. Jetzt wurden von Mallorca über 33 Grad im Wasser gemessen. Das sind 4 Grad mehr als im Durchschnitt und neuer Rekord in spanischen Gewässern. Das aufgeheizte Meer kann im Herbst die Gefahr für schwere Stürme und viel Regen erhöhen.
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5: Mit KI-Support. Viele Wolken gibt es heute Morgen an der Küste. Da kann auch mal ein leichter Schauer dabei sein. Sonst ist es oft schon klar und trocken. Später am Tag hängen im Norden dichte Wolken mit ein bisschen Regen. In vielen anderen Ecken bleibt es sonnig und trocken. Nur in den Alpen kann vereinzelt ein Schauer oder ein Gewitter aufziehen. Dazu werden es 19 bis 30 Grad. Morgen dann meist sonnig und trocken bei maximal 33 Grad.
6: Wenn Sie möchten, dürfen Sie jetzt mitbeten. Vater unser im Himmel, geheiligt werde dein Name, dein Reich komme, dein Wille geschehe, wie im Himmel, so auf Erden. Unser tägliches Brot gib uns heute und vergib uns unsere Schuld, wie auch wir vergeben unseren Schuldigern. Und führe uns nicht in Versuchung, sondern erlöse uns von dem Bösen. Denn dein ist das Reich und die Kraft und die Herrlichkeit in Ewigkeit. Amen.

0: 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Oktober.
1: Herzlich willkommen zum Radioprogramm des Missionswerkes Werner Heukelbach. Schön, dass Sie wieder eine Botschaft über den Glauben an Jesus Christus hören möchten. Und nun spricht zu Ihnen Rudi Joas. Viele Menschen haben Probleme, sich so anzunehmen, wie sie sind. Sie möchten einfach anders sein. Die Kleinen möchten größer und die Großen kleiner sein. Die Blonden wären lieber dunkelhaarig und umgekehrt. Arbeitnehmer wären gerne Chef und der Arbeitgeber, der in seinem eigenen Laden noch kaum was zu sagen hat, seufzt, wäre ich den ganzen Schwindel doch nur los. Dazu kommt noch die Not der unangenehmen Erbanlagen und der verzweifelte Kampf dagegen. Die meisten Menschen treibt ein Wunsch um. Wäre ich doch nur an dieser oder jener Stelle anders. Was aber ist zu tun? Gibt es überhaupt eine Möglichkeit? Liebe Hörerinnen und Hörer, Gott sei Dank, diese Möglichkeit gibt es. Unter dem Thema Veränderung durch Glauben hören wir Gottes Wort aus dem 2. Korintherbrief, Kapitel 5, Vers 17. Daher, wenn jemand in Christus ist, so ist er eine neue Schöpfung. Das Alte ist vergangen, siehe, Neues ist geworden. Wie der Glaube an den Herrn Jesus das Leben des Menschen verändert, weiß ich aus eigenem Erleben und dem Leben vieler anderer Menschen. So mancher Mann und manche Frau sind aus ihrer Alkoholabhängigkeit oder anderen Süchten durch den Glauben an den Herrn Jesus frei geworden. Was Entziehungskuren oft nicht schafften, das bewirkte der Glaube. Die Kraft dazu liegt nicht in dem Gebundenen, sondern in der Person Jesu Christi, an die ich glaube. Denn er ist der Schöpfer und der Erhalter der Welt. Was Gottes gutes Gesetz nicht vermochte, weil es durch das Fleisch kraftlos war, tat Gott, indem er seinen eigenen Sohn in Gleichgestalt des Fleisches der Sünde und für die Sünde sandte und die Sünde im Fleisch verurteilte. So sagt es der Apostel Paulus in seinem Brief an die Römer, Kapitel 8. Mit anderen Worten, der ewige Sohn Gottes kam aus des Vaters Herrlichkeit und nahm Fleisch und Blut an. Da die in Gottes Augen ekelerregende Sünde gesühnt werden musste, dafür aber kein Opfer auf dem ganzen Erdboden zur Verfügung stand, bezahlte Gott die Schuld durch das einmalige Opfer seines Sohnes am Kreuz. Das ist für unseren menschlichen Verstand unerklärlich. Aber Gott sei Dank, es ist erfahrbar. Durch persönliche Buße und Sündenbekenntnis vor dem Sohn Gottes haben Millionen die Lebensveränderung durch den Glauben an ihn erfahren. Durch die ganze Heilige Schrift, vor allem bei den ersten Christen, erkennen wir diese Veränderung sehr deutlich. Der natürliche Mensch ist ein Egoist, der eigentlich immer auf den eigenen Vorteil bedacht ist. Dabei bleibt er ein armer Schlucker, der sich immer um die eigene Achse dreht. Kommt aber ein Mensch zum persönlichen Glauben an den Herrn Jesus, empfängt er in der Wiedergeburt nicht nur göttliches Leben, sondern auch die göttliche Natur, das Wesen Gottes. Genau das meint der eingangs erwähnte Leitvers für unsere Andacht. Ist jemand in Christus, so ist er eine neue Schöpfung oder Kreatur. Das Alte ist vergangen, siehe, Neues ist geworden. Wenn wir die Jünger des Herrn Jesus betrachten, wird uns ganz deutlich, wie sie vor und nach Pfingsten reagierten, nachdem sie den Heiligen Geist empfangen hatten, den der Herr Jesus ihnen vor seiner Himmelfahrt versprochen hatte. Vorher war Petrus dem Herrn schon gefolgt, er liebte ihn auch. Doch die innere Erneuerung, die fehlte noch. Der Herr Jesus Christus musste ihn zurechtstutzen, als er ihn von seinem Weg der Leiden und des Kreuzes abhalten wollte. Er erfuhr Zurechtweisung, als er dem Soldaten Malchus im Garten Gethsemane das rechte Ohr abschlug, als er dem Herrn Jesus im Haus Kaiphas dreimal verleugnete, wurde er durch den traurigen, alles durchdringenden Blick des Heilandes so getroffen, dass er hinausging und bitterlich weinte. Und dann schauen wir uns doch mal den gleichen Petrus nach dem Empfang des Heiligen Geistes und der vorausgegangenen Zurechtbringung am See Genezareth an. Unwillkürlich möchte man fragen, ist das die gleiche Person? Da steht dieser Versager, so könnte man sagen, der vor einigen Tagen im Dunkeln an einem Lagerfeuer sich von Jesus lossagte, da steht derselbe Mann vor den Obersten des Volkes und sagt: Männer von Israel, hört diese Worte. Jesus, den Nazaräer, einen Mann, der von Gott euch gegenüber erwiesen worden ist, durch Machttaten und Wunder und Zeichen, die Gott durch ihn in eurer Mitte tat, wie ihr selbst wisst, diesen Mann, der nach dem bestimmten Ratschluss und nach Vorkenntnis Gottes hingegeben worden ist, habt ihr durch die Hand von Gesetzlosen an das Kreuz geschlagen und umgebracht. Den hat Gott auferweckt, nachdem er die Wehen des Todes aufgelöst hatte, wie es denn nicht möglich war, dass er von ihm behalten würde. Nach dieser gewaltigen Rede des vorher so oft wankelmütigen Mannes wirkte der allmächtige Gott. Es lohnt sich einmal, die ganze Rede in Apostelgeschichte 2 zu lesen. Die Kraft und Allmacht des Auferstandenen wirkte durch den Geist Gottes, sodass das Ergebnis überwältigend war. 3000 Menschen kamen bei dieser vollmächtigen Predigt zum rettenden Glauben und damit zur Lebenserneuerung, wie sie Petrus und alle Jünger auch erfahren hatten. Gottes Plan war nie, den alten, von der Sünde verseuchten Menschen zu restaurieren, sondern eine Neuschöpfung zu machen. Kein Architekt oder Baumeister wäre so töricht und würde eine alte, verfallene Scheune in einen modernen Bungalow umbauen. Er reißt das alte ab und baut neu, weil es wesentlich billiger und besser ist. Der Sündenfall hat den Menschen so verunstaltet, dass, wie Paulus sagt, von der Fußsohle bis zum Scheitel nichts Gesundes mehr an ihm ist. Gott der Herr sucht sich in diesem wunderbaren Werk nicht selbst, sondern ist um unser Wohl bedacht. Darum ist es ihm auch nicht genug, dass er alles besitzt, sondern er will seinen Reichtum mit jenen teilen, die an seinen geliebten, für die Menschen geopferten Sohn glauben. Ist es da verwunderlich, dass die ersten Christen alles gemeinsam hatten, ihre Güter verkauften und ihre Habe mit den Bedürftigen teilten? Durch die innere Erneuerung in der Hingabe an den Erlöser hatten sie einen bis dahin nie gekannten inneren Reichtum. Die Gier des Habenwollens war durch das Wesen Gottes in Teilen und Mitteilen umgepolt worden. So etwas kann kein Mensch befehlen oder nachmachen. Das wäre nur menschlich und hätte keinen Bestand. Solches Handeln ist die Folge lebendigen Glaubens, das uns in Verbindung mit Gott bringt und die Neuschöpfung Gottes sichtbar macht. Was die ersten Christen von Herzen taten, war keine neue Regel, war keine Verordnung oder Bestimmung, sondern war Ausdruck ihres neuen Glaubens, des Glaubens an den Herrn Jesus Christus, durch den sie Teilhaber der göttlichen Natur geworden waren. Was Gott erfreute, machte auch ihrem Herzen Freude. Und wo diese Freude wirkte, empfand man das Geben und Mitteilen nicht als Verlust, sondern als Vorrecht, weil es neue Freude bewirkte. Da ist es doch kein Wunder, dass bei solch erkennbarem Verhaltenswechsel täglich Menschen zum lebendigen Glauben an den Herrn Jesus Christus kamen. Nur wer reich ist, kann auch geben. Ach, dass uns der Vater im Himmel doch diesen Reichtum offenbaren könnte, den der Herr Jesus uns gebracht hat. Wer diesen Reichtum weitergibt, wird nie arm, sondern immer mehr empfangen. Johannes schreibt: Von seiner Fülle haben wir alle genommen, und zwar Gnade um Gnade. Dieser Strom der Gnade wird nie versiegen. Ein Liederdichter bezeugt es in einem seiner Lieder. Seine Gnade an uns dachte, ehe der Welten Grund gelegt. Seine Liebe uns bewachte, seit uns diese Erde trägt. Doch am hellsten strahlt die Sonne deiner Gnad und Lieb, o Gott, als du Jesus, deine Wonne, gabst für Sünder in den Tod. Das ist das unbegreiflichste, atemberaubendste Ereignis in der ganzen Menschheitsgeschichte. Gott hat uns durch die Gabe und das Sühnopfer seines Sohnes zu Teilhabern seiner Herrlichkeit bestimmt. Wer diesen Sohn, dem Herrn Jesus, sein ganzes Vertrauen schenkt, erlebt diese Lebensveränderung und hat Teil an seiner ganzen Herrlichkeit. Diese ewige Heimat ist dir heute sicher, wenn du dich durch Glauben an den Herrn Jesus verändern lässt, um für das Vaterhaus passend zu sein. Genau diese Erfahrung wünsche ich dir gerade jetzt von ganzem Herzen. Lieber Herr Jesus, danke, dass du die Voraussetzungen geschaffen hast, dass jeder, der da will, eine neue Natur erhalten kann. Ich bitte dich für jeden meiner Zuhörerinnen und Zuhörer, dass du denen hilfst, die sich zu dir bekehrt haben, damit sie deine Auferstehungskraft erfahren und das neue Leben mit dir so richtig genießen können. Herr, segne alle unsere Zuhörer tief und reich. Amen.

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2: Im Studio Imme Kasten. Schönen guten Tag. Die Sprengstoffdrohne vom Leipziger Flughafen ist jetzt ein Fall für die Bundesanwaltschaft. Die Behörde hat die Ermittlungen übernommen. Die Einzelheiten dazu von Lisa Schwarzkopf.
3: Der Fall ist von besonderer Bedeutung für die Sicherheit, so die Begründung. Die Behörde spricht von einem schwerwiegenden Angriff auf die Transport- und Logistikinfrastruktur. Wer hinter dem Vorfall in Leipzig steckt, ist nach wie vor noch unklar. Einige Experten halten Russland für den Drahtzieher. Die Drohne war in der Nacht zu Mittwoch in der Nähe von ukrainischen Frachtflugzeugen entdeckt worden.
2: Es ist eine erneute Schlappe für Meta. Der Insta- und WhatsApp-Konzern muss in den USA rund eine halbe Milliarde Euro Strafe zahlen. Anna Löwer, was hat es denn damit auf sich?
4: Ein Richter im US-Bundesstaat New Mexico sagt, dass Meta zu wenig für den Schutz von Kindern tut. Die Plattformen gefährden demnach die psychische Gesundheit und sind darauf angelegt, abhängig zu machen. Meta will gegen das Urteil vorgehen. Erst im März war der Tech-Riese ebenfalls in New Mexico zu einer Strafe von über 300 Millionen verurteilt worden. Und auch in Europa steht Meta in der Kritik. Die EU-Kommission verlangte letzten Monat Änderungen auf den Plattformen wegen der Suchtgefahr für Minderjährige.
2: Die Bundesregierung muss mehr für den Hitzeschutz tun. Darauf pochen mehrere Umwelt- und Sozialverbände. Sie fordern einen Hitzegipfel. Die Verbände finden, ein bundesweiter Hitzeschutzplan muss her. Außerdem sollen Bund, Länder und Kommunen ihre Maßnahmen besser abstimmen. Es ist ein weiterer Dämpfer für die Union. Sie ist im neuen ARD-Deutschland-Trend auf den schwächsten Wert seit 5 Jahren gerutscht. CDU, CSU kommen in der Umfrage auf 21%. Die AfD hat ihren Vorsprung vor der Union weiter vergrößert und landet bei 28%.
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5: Mit KI-Support. Viele Wolken gibt es im Norden und ab und zu kommt auch mal ein leichter Schauer runter. Sonst setzt sich oft die Sonne durch und es bleibt trocken. Später wird's Richtung Alpenrand eher unruhig, da sind vereinzelt Schauer und auch mal ein Gewitter drin. Dazu Höchstwerte zwischen 19 und 30 Grad. Morgen dann meist sonnig und trocken, maximal bis 33 Grad.

0: Herzlich willkommen zum Radioprogramm des Missionswerkes Werner Heukelbach. 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
1: Lieber Hörer, natürlich wissen wir Christen genau, dass wir in dieser Welt leben, um anderen Menschen das Evangelium weiterzusagen. Manchmal haben wir das Gefühl, dass wir gegen Betonwände reden, weil es keine Resonanz gibt. Da kann es passieren, dass wir jahrelang für einen Menschen beten, aber es tut sich einfach nichts. Oder wir sind im Gespräch mit jemandem und er findet nicht zum lebendigen Glauben. Das macht uns oft mutlos. Unser Thema: den Glauben bezeugen, aber wie? Dazu möchte ich eine Begebenheit aus der Bibel lesen. Im Johannesevangelium Kapitel 1 lesen wir, wie der Herr Jesus Christus einige Menschen in seine Nachfolge ruft. Dieser Ruf wirkt auf einige wie eine Kettenreaktion. Nachdem sie selbst gerufen wurden, sagten sie es weiter und riefen andere Menschen in die Nachfolge Jesu. So lesen wir Johannes 1 ab Vers 43. Am folgenden Tag wollte er nach Galiläa aufbrechen und er findet Philippus. Und Jesus spricht zu ihm: Folge mir nach. Philippus aber war von Bethsaida, aus der Stadt des Andreas und Petrus. Philippus findet den Nathanael und spricht zu ihm: Wir haben den gefunden, von dem Mose in dem Gesetz geschrieben und die Propheten, Jesus, den Sohn Josef von Nazareth. Und Nathanael sprach zu ihm: Kann aus Nazareth etwas Gutes kommen? Philippus spricht zu ihm: Komm und sieh. Das ist nicht nur eine interessante und wahre Begebenheit, sondern sie zeigt uns, wie man den selbst erfahrenen Glauben anderen bezeugen darf. Einer findet zum Glauben an Jesus Christus und bezeugt das sofort anderen ohne viele Worte. An dieser Stelle kann man viele Zeugnisse anführen, wie das neugeborene Christen getan haben. Sicher kennen meine lieben Hörer zum großen Teil die Bekehrungserlebnisse von Werner Heukelbach, dem Gründer des Missionswerkes. Als er zum Glauben an Jesus Christus kam, überlegte er, wie er seinen Glauben bezeugen konnte. Bis zu seiner kranken Invalidisierung war er mit Leib und Seele Eisenbahner. Seine Aufgabe war es, die Güterwagen im Oberbergischen zusammenzustellen, die dann nach Köln gefahren wurden. Wenn es beim Rangieren eine kurze Pause gab, nahm er schnell die Kreide aus seiner Tasche, um an die Güterwaggons den Vers zu schreiben: Gerade du brauchst Jesus. So tat sich bei ihm das neue Leben aus Christus Grund. Seine Devise: Gerettet sein gibt Rettersinn. Manche mögen über solche Einfalt, die aber vielen Menschen Wegweiser zu Christus geworden ist, lächeln. Vielleicht sind wir Menschen des 21. Jahrhunderts zu modern und zu kompliziert geworden. Gerade in Johannes 1 sehen wir, wie die Liebe zu ihrem Herrn die Nachfolger Jesu bewegte, es anderen zu sagen. Das Wie ist dabei sehr entscheidend, um unseren Glauben zu bezeugen. Der Herr Jesus selbst und seine Jünger waren sehr unkompliziert. Sie hielten keine langen theologischen Abhandlungen und versuchten auch nicht, die Menschen zu manipulieren, sondern sagten es einfach frei heraus, worum es ging. Wollen wir also einfach von ihnen lernen? Ganz klar und nüchtern berichtet uns die Bibel, dass der Herr Jesus in eine andere Gegend aufbrechen wollte. Doch da begegnet er einem Mann mit Namen Philippus. Vielleicht war er ein Mann wie du und ich, lieber Hörer. Manchmal sind es enttäuschte und frustrierte Menschen. Vielleicht war er auch ein suchender Mensch, der sich viele Gedanken über Gott und seine Beziehung zu ihm machte. Es könnte sein, dass ihm auch seine Sünde Not machte und er nicht wusste, wie er Gemeinschaft mit Gott haben konnte. Die Begegnung mit dem Herrn Jesus sollte sein Leben verändern. Sicher hatte er schon einiges über den Herrn Jesus gehört. Doch dieser persönliche Ruf, folge mir nach, sollte sein Leben total neu machen. Wir hören hier nichts von Widerspruch oder Gegenargumenten, sondern gehorsames Folgen der Stimme Jesu. Das Fazit aus dieser Begebenheit: Nur der, der sich selbst rufen und finden lässt, kann anderen den Glauben an Christus bezeugen. Wir können nur das weitergeben, was wir selbst erfahren haben. Das ist auch mit dem Lesen der Bibel so. Nur das, was wir daraus erlebt haben, wird unser persönlicher Besitz sein. Dazu las ich einmal eine interessante Begebenheit. Ende des 19. Jahrhunderts ist in der Biskaya bei stürmischem Wetter ein deutsches Schiff gesunken. Das Schreckliche war, dass keiner der Besatzung dieses Schiffsunglück überlebte. Die Wellen spülten aber eine Menge Matrosenkleider und Schiffstrümmer an das Meeresufer. Eine spanische Papierfabrik übernahm die durch Salzwasser getränkten Matrosenkleider, um sie zu verarbeiten. Als man sie auftrennte, fand man in einer Matrosenjacke ein deutsches Neues Testament und andere Dokumente, die nach Madrid an die deutsche Botschaft gesendet wurden. Und nun kommt das Interessante, denn auf der ersten Seite des Testaments stand Folgendes geschrieben: Markus Rottmann, 1864. Das erste Mal das Neue Testament gelesen, um der Bitte meiner Schwester Lotte willen. Das zweite Mal gelesen, aus Angst um meine Seele. Das dritte Mal und die anderen Male gelesen, aus Liebe zu meinem Heiland. Das hat mich doch selbst innerlich bewegt, lieber Hörer. Nur das, was wir selbst erlebt haben, wird unser Leben verändern. Nathanael hatte seinen Herrn und Heiland erlebt und liebte ihn. Aus dieser Liebe heraus entsteht auch die Antwort auf das Wie des Glaubens und der Verkündigung des Evangeliums. Nachdem sich Nathanael selbst finden ließ, fand er auch den anderen, der den Herrn Jesus noch nicht kannte. Genau das ist meine Frage an dich, lieber Hörer. Hast du dich schon finden lassen und hast du den Ruf des Herrn Jesus gehört, der dir zuruft, folge mir nach? Wenn die Nachfolge echt und tiefgründig ist, braucht man gar nicht so viel über das Glaubensleben zu diskutieren. Da gab es keine extra Jüngerschulungen oder Programme. Die Jünger erlebten es jeden Tag neu in der Hochschule ihres Herrn, wie sie ihm nachfolgen sollen. Wenn ich heute daran denke, was man alles startet, um das Glaubensleben zu beleben, dann sage ich mir, wie einfach war es doch zur Zeit des Herrn Jesu. Ein Herz voll brennender Retterliebe war die Voraussetzung für die Nachfolge. Keiner brauchte den Philippus klarzumachen, dass er das weitersagen sollte. Das war für ihn eine Selbstverständlichkeit. Und der nächste Mensch, den er fand, war dieser Nathanael, und er sprach ihn an, indem er mit ihm nicht über das Wetter redete oder seine Gesundheit. Er sprach über den, den er selbst erlebt und gefunden hatte. Dabei berief er sich auf die Schriften des Alten Testamentes. Er kannte sich gut aus in den prophetischen Aussagen der Schriften. Er wusste genau, was bereits Mose gesagt hatte. Daran kann man erkennen, dass er damals auf den verheißenen Retter wartete. Nun freute er sich, dass er da war und damit die Schrift erfüllt wurde. Er schlägt den Bogen von Mose nach Nazareth. Und Josef, damals mag Josef durch sein Handwerk kein unbekannter Mann gewesen sein. Doch da regte sich im Innern des Nathanael etwas, was wohl viele Juden gedacht haben. Aus Nazareth, dieser schmutzigen Stadt, kommt der verheißene Retter nicht aus Davids Stadt Bethlehem? Vielleicht wusste es der Nathanael gar nicht so genau, dass der Herr Jesus in Bethlehem geboren wurde, aber mit den Eltern wieder zurückzog nach Nazareth. Das andere Argument, das damals viele angeführt haben, war der Beruf. Wird der Messias kommen als ein einfacher Zimmermann, der Fenster und Türen, Dächer und Fußböden, Häuser und Schuppen baut? Sollte er nicht als König kommen, um sie vom Joch der Römer zu befreien? Es könnte sein, dass dieses alles im Kopf des Nathanael herumschwirrte. Nun ist die Reaktion des Philippus interessant. Er lässt sich gar nicht irritieren und argumentiert nicht. Er sagt ganz einfach, komm und sieh. Das bedeutet, komme doch und überzeuge dich selbst. Heute würden wir es so sagen. Bete doch selbst zu dem Herrn Jesus und bringe ihm doch selbst deine Zweifel. Manchmal habe ich den Menschen gesagt, dass sie ganz einfach so beten sollen. Herr Jesus, ich habe so viele Fragen und Zweifel, aber wenn du lebst und Gott bist und für meine Sünden am Kreuz gestorben bist, dann offenbare du dich mir selbst. Das ist ein Gebet, das wir Menschen beten dürfen. Denn nur Gott selbst, der Geist Gottes, überführt uns von unserer Sünde, aber auch von der Gerechtigkeit Gottes und dem Gericht über alle Gottlosigkeit. Philippus wusste, dass nicht er Nathanael überzeugen konnte, sondern nur die persönliche Begegnung mit dem Herrn Jesus. Manchmal brauchen wir Stunden, um zu beweisen, zu diskutieren und zu argumentieren, und wir erreichen nichts damit. Schicken wir doch die Menschen direkt zu dem Herrn Jesus, denn er ist die Antwort auf jede Lebensfrage und Situation. Das ist auch die Antwort auf das Wie des Zeugnisses unseren Mitmenschen gegenüber. Ich glaube aber auch, dass das Leben des Nathanael ein wirkliches Zeugnis war. Sonst wäre der Nathanael auf die Bitte des Philippus nicht eingegangen. Was Philippus glaubte, lebte er auch. Das ist auch für uns so wichtig, um eine glaubhafte Botschaft weitergeben zu können. Was unser Zeugnis in dieser Welt oft so unglaubwürdig macht, dass unser Leben und Wandel nicht dahinter stehen. Menschen werden unser Zeugnis dann annehmen, wenn sie merken, wie Christus unser eigenes Leben total verändert hat. Die ersten Christen lebten ihren Glauben und es sprach mehr als lange Diskussionen. Lieber Hörer, an dieser Stelle dürfen wir uns alle einmal fragen, wie es in unserem Leben aussieht. Vielleicht müssen wir zuerst wieder Buße tun, um einen Neuanfang zu machen, damit andere Menschen unser Zeugnis annehmen.
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1: Im Studio Imme Kasten. Schönen guten Tag. Die Sprengstoffdrohne vom Leipziger Flughafen ist jetzt ein Fall für die Bundesanwaltschaft. Die Behörde hat die Ermittlungen übernommen. Die Einzelheiten dazu von Lisa Schwarzkopf.
2: Der Fall ist von besonderer Bedeutung für die Sicherheit, so die Begründung. Die Behörde spricht von einem schwerwiegenden Angriff auf die Transport- und Logistikinfrastruktur. Wer hinter dem Vorfall in Leipzig steckt, ist nach wie vor noch unklar. Einige Experten halten Russland für den Drahtzieher. Die Drohne war in der Nacht zu Mittwoch in der Nähe von ukrainischen Frachtflugzeugen entdeckt worden.
1: Es ist eine erneute Schlappe für Meta. Der Insta- und WhatsApp-Konzern muss in den USA rund eine 500 Millionen Euro Strafe zahlen. Anna Löwer, was hat es denn damit auf sich?
3: Ein Richter im US-Bundesstaat New Mexico sagt, dass Meta zu wenig für den Schutz von Kindern tut. Die Plattformen gefährden demnach die psychische Gesundheit und sind darauf angelegt, abhängig zu machen. Meta will gegen das Urteil vorgehen. Erst im März war der Tech-Riese ebenfalls in New Mexico zu einer Strafe von über 300 Millionen verurteilt worden. Und auch in Europa steht Meta in der Kritik. Die EU-Kommission verlangte letzten Monat Änderungen auf den Plattformen wegen der Suchtgefahr für Minderjährige.
1: Die Bundesregierung muss mehr für den Hitzeschutz tun. Darauf pochen mehrere Umwelt- und Sozialverbände. Sie fordern einen Hitzegipfel. Die Verbände finden, ein bundesweiter Hitzeschutzplan muss her. Außerdem sollen Bund, Länder und Kommunen ihre Maßnahmen besser abstimmen. Es ist ein weiterer Dämpfer für die Union. Sie ist im neuen ARD-Deutschland-Trend auf den schwächsten Wert seit 5 Jahren gerutscht. CDU, CSU kommen in der Umfrage auf 21%. Die AfD hat ihren Vorsprung vor der Union weiter vergrößert und landet bei 28%.
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4: Mit KI-Support. Viele Wolken gibt es im Norden und ab und zu kommt auch mal ein leichter Schauer runter. Sonst setzt sich oft die Sonne durch und es bleibt trocken. Später wird's Richtung Alpenrand eher unruhig, da sind vereinzelt Schauer und auch mal ein Gewitter drin. Dazu Höchstwerte zwischen 19 und 30 Grad. Morgen dann meist sonnig und trocken, maximal bis 33 Grad.

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1: Lieber Hörer, ein altes Sprichwort sagt: Morgen, morgen, nur nicht heute, sprechen alle faulen Leute. Wie oft hat uns das die Mutter gesagt, wenn wir etwas auf den anderen Tag verschieben wollten? Es muss aber nicht unbedingt immer Faulheit sein, wenn man etwas hinausschieben will. Das kann leider auch Gleichgültigkeit sein. Deshalb nennen wir unser Thema: Die Zeit Gottes ist jetzt und heute. Was das bedeutet, wollen wir in unserer Sendung hören. Zunächst einmal wollen wir fragen, was Gottes Zeit bedeutet. Dazu lese ich zwei Bibelverse ab 2. Korinther 6, Vers 2. Denn er spricht: Zur angenehmen Zeit habe ich dich erhört, und am Tag des Heils habe ich dir geholfen. Siehe, jetzt ist die wohlangenehme Zeit, jetzt ist der Tag des Heils. In Hebräer 3, Vers 7 lesen wir weiter: Deshalb, wie der Heilige Geist spricht, heute, wenn ihr seine Stimme hört, verhärtet eure Herzen nicht. Diese beiden Bibelverse sagen alles aus, was zu unserer Rettung wichtig ist. Das Jetzt und Heute ist Gottes Zeit. Was vor 5 Minuten war, nennen wir Vergangenheit. Was in 5 Minuten sein wird, ist Zukunft. Jetzt und Heute ist der Augenblick, in dem du lebst, lieber Hörer. Und nur dieser Augenblick gehört dir. Weißt du, was in 5 Minuten sein wird? Viele Menschen erlebten die kommenden Minuten nicht mehr. Manchmal geht es sehr schnell. Es gibt Menschen, die träumen nur von den guten alten Zeiten, während andere Menschen nur von der unbekannten Zukunft träumen. Wer laufend nur in der Vergangenheit oder bereits in der Zukunft lebt, vergisst das Heute, den Augenblick, worin er lebt. Gottes Zeit ist Gnadenzeit. Was Gnade ist, brauche ich nicht so sehr zu erklären. Wissen wir doch alle, dass Gnade ein Geschenk ist, das wir nicht verdienen können, auch nicht verdient haben. Wenn ein Schuldiger begnadigt wird, weiß er genau, dass dahinter das Erbarmen dessen steht, vor dem er schuldig geworden ist. So ist es auch bei Gott. Wir Menschen sind ausnahmslos seine Geschöpfe. Denn auch das Neugeborene trägt Gottes Odem in sich, sonst hätten wir kein Leben. Also hat Gott Anrecht auf uns, weil er uns geschaffen hat und uns Leben schenkt. Leider hat sich der Mensch von Gott losgesagt durch die Sünde. Sünde ist immer verbunden

gesühnt werden, damit sie vergeben werden konnte. Und an diesem Punkt setzte die Erlösung ein, damit Gott mit dem Menschen versöhnt werden konnte. Gott dachte sich den Heilsplan aus, um uns zu retten. Dazu musste ein reiner und gerechter Mensch als Opfer und Stellvertreter sein Leben geben. Denn ohne Blutvergießung gibt es keine Sühnung. Doch es gab keinen einzigen sündlosen Menschen. Da sprach der Sohn Gottes, der Schöpfer aller Dinge: Ich komme, o Gott, um deinen Willen zu tun. Ich will Fleisch und Blut annehmen wie alle Menschen, und ich will mich für die sündigen Geschöpfe opfern, indem ich ihre Sünde auf mich lade und mich mit ihren Sünden beladen kreuzigen lasse, um für sie zu sterben. So wurde der reine und unschuldige Gottessohn Jesus Christus Mensch, um uns Menschen mit Gott zu versöhnen. Obwohl der Herr Jesus 100% Mensch wurde, ist er 100%ig Gott geblieben. Das ist das größte Wunder der Heilsgeschichte. Vielleicht fragst du immer noch: Und warum tat er das? Um dich und mich sowie alle Menschen zu retten. Nur dadurch konnte Gott den Sünder begnadigen. Dadurch, dass der Herr Jesus die Sünde juristisch sühnte, kann allen Menschen Gnade zuteil werden. Kein Mensch braucht mehr verloren zu gehen, weil die Sünde gesühnt ist. Und warum sagt ihr Christen, so fragst du vielleicht, dass die Menschen ohne den Glauben doch verloren gehen? Ganz einfach, weil sie die Gnade in Jesus Christus ablehnen. Denn die Gnade kann nur dann wirksam werden, wenn sie gewollt angenommen wird. Nun währt die Gnadenzeit oder der Tag des Heils nicht immer. Gott hat eine Frist gesetzt, in der die Menschen die Gnade Gottes in seinem Sohn Jesus Christus noch annehmen können. Diese Zeit währt etwas weniger als 2000 Jahre. Doch dann, wenn Gott seinen Sohn sendet, um seine Gemeinde in den Himmel zu holen, ist die Gnadenzeit vorüber. Die um das Heil wussten, es aber ablehnen, für die ist es zu spät. Es ist gerade so wie in dem Beispiel. Da ist ein kleiner Bahnhof, in dem gerade der Zug abgefahren ist. Der Stationsvorsteher steht noch an der Bahnsteigkante. Da kam ein Mann angerannt, schwitzend und keuchend, fragt er nach dem Zug. Der ist gerade abgefahren, erklärt der Vorsteher. Mann, Sie kommen zu spät, der Zug ist fort. Sie hätten schneller laufen müssen. Der Reisende wischt sich den Schweiß von der Stirn und antwortet: Noch schneller laufen konnte ich nicht, aber ich hätte früher anfangen sollen zu laufen. Vielleicht müssen sich Menschen den gleichen Fehler eingestehen, wenn sie das ewige Ziel, den Himmel, verpasst haben. Wer zu bequem oder zu gleichgültig, vielleicht zu langsam ist, verpasst die Gnadenzeit. Deshalb wenden wir uns dem zweiten Teil unserer Überschrift zu. Jetzt und heute lautet die Aufforderung. Gnade und ihre Zeit haben Anfang und Ende. Weil kein Mensch weiß, wann sie zu Ende ist, muss man sie dann annehmen, wenn sie uns angeboten wird. Nun bin ich überzeugt, dass jeder meiner lieben Hörer von Gott viele Chancen bekommen hat, die Gnade zu ergreifen. Das kann eine Predigt, ein Buch, ein Traktat, ein Gespräch oder eine Lebenssituation sein. Gott ruft uns durch verschiedene Weisen. Aber einmal ist es zu spät. Mancher von uns stand sicher schon einmal am Krankenlager eines Menschen, der Demenz ist. Dieser Mensch ist im fortgeschrittenen Zustand nicht mehr in der Lage, klar zu entscheiden. Man kann sich nicht mehr unterhalten oder den Betreffenden fragen oder eine Antwort erhalten. Auch das ist ein zu spät, wenn der Mensch nicht vorher eine klare Entscheidung für Christus traf. Da liegt ein Mensch im Koma durch einen schweren Unfall.
Die Ärzte wissen nicht, ob der Patient durchkommt.

0: Das kann ebenso ein zu spät sein, weil man die Gnadenzeit verpasst hat. Selbst bei Sterbenden sind es sehr wenige, welche die Gnade noch erfassen können. Und wenn ein Mensch gestorben ist, sind die Würfel sowieso gefallen. Wer sich hier auf dieser Erde nicht ganz und gar zum Herrn Jesus wandte, hat nach dem Tod keine Chance mehr. Die meisten Hörer kennen sicher die Begebenheit aus Lukas 16, wo es um den reichen Mann und den armen Lazarus geht. Beide mussten sterben. Lazarus ging zu seinem Herrn an den Ort der Freude ins Paradies. Der reiche Mann, der ohne Gott und Christus lebte, in den Aufbewahrungsort zum Verderben. Alles Rufen und Betteln war umsonst. Auch die Erinnerung an seine gottlose Verwandtschaft war sinnlos. Dort wird uns sehr deutlich, dass es am Ort der Qual kein Überwechseln mehr gibt. Dort ist es ewig zu spät. Wie Gott ewig und ohne Ende ist, ist auch das ewige Leben unaufhörlich, aber auch die ewige Verdammnis. Es gibt Menschen, die das gerne entschärfen möchten. Warum eigentlich? Steht hinter solchem Denken nicht der Teufel selbst, der den Menschen noch eine Hintertüre offen halten möchte, um die Menschen ins Verderben zu verführen? Diese Hintertüre gibt es leider nicht. Vielleicht verstehst du jetzt, lieber Hörer, warum Gott vom Jetzt und Heute spricht. Man kann diesen Augenblick, in dem es ewig zu spät ist, nur mit der Zeit Noahs vergleichen. Als Noah diese Arche baute, hatte er den Menschen auch ganz deutlich gesagt, warum er sie baute. So war er Prediger der Gerechtigkeit. Was mögen die Menschen ihm alles gesagt haben? Vielleicht waren es die gleichen Antworten, die auch heute Menschen geben. Die einen sagten keine Zeit, andere noch keiner von den Toten wiedergekommen oder ich glaube nur, was ich sehe und viele anderen Argumente. Doch die Gnadenzeit ging zu Ende. Einmal war die Arche fertig und die Tiere wurden in der von Gott festgesetzten Zahl in der Arche untergebracht. Dann kommt der schreckliche Satz, dass Gott selbst die Tür der Arche verschlossen hat. Als dann der Regen von oben und die Wasser von unten kamen, nützte weder Schreien, Rufen noch Klopfen etwas. Man kann sich das in der Fantasie ausmalen, wie schrecklich es war. Ebenso wird es dann sein, wenn die Menschen begreifen, dass die Botschaft der Bibel wahr ist, aber dass sie die wohlangenehme Zeit verträumt haben. Da hilft auch kein Haare ausraufen mehr, keine Vorwürfe, keine Klagen, denn es ist und bleibt zu spät. Vielleicht begreifst du, lieber Hörer, dass das Evangelium weder überspitzt noch überspannt ist, sondern Gottes Angebot an dich. Gott hat es sehr eilig, dich zu warnen, aber er wird dich zum Heil und zu deinem Glück nicht zwingen. Noch ist die Tür der Gnade offen, noch dringt Jesu frohe Botschaft in die dunkle Welt. Deswegen ist es von Gottes Seite her nicht aufdringlich, wenn er sagt, entscheide dich jetzt und heute. Das ist Liebe Gottes einem jeden Hörer gegenüber. Darin liegt aber auch die Warnung vor dem Gericht. Und weil Gott nicht dein Verderben will, versucht er dich auf jede nur mögliche Weise zu warnen, um dich zur Umkehr zu bewegen. Im Verderben wird kein Mensch sagen können, mir hat Gott nicht eindringlich seine Gnade angeboten.
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1: Im Studio Imme Kasten. Schönen guten Tag. Bundeskanzler Merz macht den Fall der Sprengstoffdrohne am Leipziger Flughafen zur Chefsache. Zum Thema hat jetzt der Nationale Sicherheitsrat der Bundesregierung getagt, sagt ein Sprecher. Mittlerweile ermittelt außerdem die Bundesanwaltschaft. Sie spricht von einem schwerwiegenden Angriff auf die Transport- und Logistikinfrastruktur. Wer hinter dem Vorfall in Leipzig steckt, ist noch unklar. Einige Experten halten Russland für den Drahtzieher. Die Bundesregierung soll mehr für den Hitzeschutz tun. Darauf pochen mehrere Verbände und fordern einen Hitzegipfel. Tom Husse.
2: Ja, in einer Erklärung steht, Bund, Länder und Kommunen sollen ihre Maßnahmen besser abstimmen. Außerdem brauche es einen bundesweiten Plan zum Schutz vor Hitze und mehr Klimaschutz. Das Papier haben unter anderem Greenpeace, der BUND, der Paritätische Gesamtverband und das Deutsche Kinderhilfswerk unterschrieben. Besonders Kinder, Ältere und Menschen mit Vorerkrankungen seien gefährdet, heißt es weiter. Um die Forderungen zu unterstreichen, gab es auch eine Demo vor dem Kanzleramt.
1: Der Insta- und Facebook-Konzern Meta bekommt in den USA die nächste saftige Strafe aufgebrummt. Der Tech-Riese muss eine 500 Millionen Euro zahlen, weil er laut Gericht im Bundesstaat New Mexico zu wenig für den Schutz von Kindern tut. Die Plattformen gefährden demnach die psychische Gesundheit und sind darauf angelegt, abhängig zu machen, heißt das. Außerdem werden Kinder und Jugendliche nicht ausreichend vor Kontakten mit Erwachsenen geschützt, so die Richter. Meta will gegen das Urteil vorgehen. In der US-Metropole Chicago haben sich zehntausende gelbe Quietsche-Entchen ein Rennen geliefert. Das Ganze ist ein jährliches Event, bei dem Geld für den guten Zweck gesammelt wird. Die Enten werden von einem Laster in den Chicago-Fluss gekippt und schwimmen dann um die Wette. Während die Erstligisten noch mitten in der Vorbereitung stecken, rollt in der zweiten Fußball-Bundesliga von heute an endlich wieder der Ball. Bochum und die Hertha eröffnen die Saison. 8:30 geht's los im Bochumer Ruhrstadion.
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3: Mit KI Support. Wolkig ist es im Norden, ab und zu kann da auch mal ein leichter Schauer runterkommen. Sonst gibt's meist viel Sonne und es bleibt oft trocken. Später Richtung Nachmittag werden es dann je nach Ecke 19 bis 30 Grad. An den Alpen hängen mehr Wolken und da sind vereinzelt Schauer oder ein Gewitter drin. Morgen geht's meist sonnig und trocken weiter, maximal 33 Grad.

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1: Lieber Hörer, es gibt viele Dinge, die wir Menschen mit unserem Intellekt nicht fassen können. Dazu gehören die Leiden des Sohnes Gottes, die zu unserer Rettung nötig waren. An diesem Punkt fragt der menschliche Verstand, warum das nötig war. Unser Thema? Die Leiden Jesu, der Weg der Versöhnung. Ehe ich einige Worte über die Leiden des Gottessohnes und ihren Sinn sagen möchte, zunächst etwas über Versöhnung. Was heißt Versöhnung und warum ist sie wichtig? Ich hoffe, dass keiner meiner lieben Hörer wirklich glaubt, dass er durch Zufall in diese Welt hineingeboren wurde und nicht mehr als ein Tier sein soll. Wer dieser These glaubt, ist nur zu bedauern. Bei diesen Aussagen muss man einmal fragen, was ein Mensch überhaupt über seinen Zweck und seine Bestimmung denkt. Wer vernünftig über sein Leben nachdenkt, kommt immer wieder auf die Gottesfrage zurück. Er hält die ganze Welt, aber auch jeden persönlich in seiner Hand. Diese Erkenntnis stellt uns in die Verantwortung vor Gott. Wenn er uns geschaffen hat und uns bereits im Mutterleib das Leben gab, dann können wir nicht leben, wie es uns gefällt, sondern sind unserem Schöpfer Rechenschaft schuldig. Und das ist der kritische Punkt, an dem viele Menschen abblocken, indem sie versuchen, Gott die kalte Schulter zu zeigen. Menschen meinen frei zu leben, um zu denken und zu entscheiden, wie es ihnen gefällt. Das sagt uns in der Bibel auch der Prediger in Kapitel 11, Vers 9. Freue dich, Jüngling, in deiner Jugend, und dein Herz macht dich fröhlich in den Tagen deiner Jugendzeit, und lebe nach dem, was dein Herz wünscht und wonach deine Augen ausschauen. Doch wisse, dass um all dieser Dinge willen Gott dich zur Rechenschaft ziehen wird. Also können wir nicht leben, wie es uns gefällt. Und doch versucht es der Mensch. Das versuchten auch die ersten Menschen, Adam und Eva. Und es wurde ihnen und der ganzen Menschheit nach ihnen zum Verhängnis. Wir kennen in der Bibel ihre falsche Entscheidung als den Sündenfall. Seitdem zieht sich die Sünde von Generation zu Generation durch die ganze Menschheit. Kein einziger Mensch ist davon ausgeschlossen. Das Resultat dieses Ungehorsams und dieser Fehlentscheidung ist Gericht und Tod. Das ist auch der Grund, weshalb alle Menschen sterben müssen. Weil Gott aber seinen Geschöpfen die Chance zur Umkehr und Rettung geben möchte, sucht er einen Weg der Versöhnung. Gott ist gerecht und heilig. Bei Gott kann es keine Sünde oder einen Fehler geben, weil er nicht ein Mensch ist wie wir. So kann Gott auch keine Gemeinschaft mit der Sünde haben. Aber wie ist es möglich, dem Sünder dennoch die Möglichkeit zu geben, zu Gott umzukehren? Gott musste versöhnt werden, denn Sünde ist tiefste Beleidigung der Heiligkeit Gottes. So suchte Gott einen Weg, sein gefallenes Geschöpf Mensch mit sich selbst zu versöhnen. Gute Werke schaffen das nicht, obwohl das Menschen immer wieder versucht haben. Deswegen lesen wir auch in Epheser 2, Vers 8, denn aus Gnade seid ihr errettet durch Glauben, und das nicht aus euch, Gottes Gabe ist es, nicht aus Werken, damit niemand sich rühme. Die Möglichkeit der Versöhnung konnte kein Mensch bewirken, sondern sie ging allein von Gott aus. Nun kommen wir zu unserer Überschrift. Warum sandte Gott seinen Sohn? Und warum musste die Passion, also das Leiden und Sterben am Kreuz stattfinden? Das sind die Zentralfragen des Evangeliums. Der Riss, der zwischen uns und Gott durch die Sünde entstanden war, konnte kein Mensch schließen. Weder durch seine Werke noch durch Opfer eines Menschen. Kein sündiger Mensch kann einen sündigen Menschen erlösen. Das ist unmöglich. Diese Wunde zu heilen, dazu war kein Mensch fähig. Gott zu versöhnen und die Sünde zu sühnen, konnten weder die Weltverbesserer noch die Humanisten. Vergeblich sind deshalb alle Versuche, die Wunden, die durch die Sünde entstanden sind, zu heilen. Bei Gott gelten zwei Grundsätze. Einmal, der Lohn der Sünde ist der Tod. Der zweite Grundsatz, ohne Blutvergießen gibt es keine Vergebung. Den ersten Grundsatz können wir vielleicht noch verstehen. Aber bei dem zweiten Grundsatz fängt der Mensch an zu rebellieren. Und zwar deshalb, weil Menschen Gott und Gottes Heiligkeit und Gerechtigkeit nicht verstehen können oder auch nicht wollen. Versöhnung setzt Sühne voraus. Bevor Gott den Menschen vergeben kann und das Todesurteil löscht, muss die Sünde gesühnt und bezahlt werden. Diese Sühne kann nicht durch gute Taten bezahlt werden, sondern einer muss für die anderen sterben, um für ihre Sünden bestraft zu werden. Damit ist zugleich der erste Grundsatz des heiligen Gottes erfüllt. Der Lohn der Sünde ist der Tod. Im Alten Testament wurde jedes Jahr der große Versöhnungstag gefeiert. Das war im Volk Israel der größte Feiertag. Zwei Tiere starben für die Schuld des ganzen Volkes. Mit dem Blut des ersten Ziegenbockes ging der hohe Priester in Gottes Gegenwart, um Sühnung für das Volk zu tun. Der Bock wurde zum Stellvertreter für die Israeliten. Damit wurde der zweite Grundsatz Gottes erfüllt: Ohne Blutvergießung gibt es keine Vergebung. Weil der Stellvertreter sein Leben für die anderen gegeben hatte, konnte Gott das Opfer als die Sünde des Volkes annehmen. Durch das Blut und den Tod war nun ihre Sünde gesühnt. Der zweite Bock wurde buchstäblich zum Sündenbock gemacht, indem der hohe Priester seine Hände auf den Kopf des Bockes legte, um auf dem Tier alle Sünden der Kinder Israel zu bekennen. Und als Sündenbock wurde das Tier in die Wüste geführt, um dort für die Sünde des Volkes ebenfalls als Stellvertreter zu sterben. Allerdings musste das jedes Jahr immer wieder neu wiederholt werden. Eigentlich war dieses Fest ein Typus auf den wahren und bleibenden Stellvertreter, auf den Sohn Gottes, Jesus Christus. Wir haben vielleicht verstanden, dass nur auf diese Weise die Sünde gesühnt werden konnte. Im Alten Testament waren es Tiere, die Stellvertreter für die Menschen wurden. Wenn jemand gesündigt hatte, musste er ein Sündopfer bringen. Und es war immer ein Tier, das sterben musste. Und diese Opfer mussten immer wiederholt werden. Und nun suchte Gott einen Stellvertreter, der als Mensch für alle Menschen sterben sollte. Es gab keinen gerechten Menschen. Selbst die Tieropfer mussten ohne Fehl sein. Deswegen lesen wir im Galaterbrief: Als aber die Zeit erfüllet ward, sandte Gott seinen Sohn, geboren von einer Frau, geboren unter Gesetz, damit er die loskaufte, die unter Gesetz waren. Dass der Sohn Gottes, Jesus Christus, sich entschied, auf diese Erde zu kommen, um für uns buchstäblich der Sündenbock zu werden, ist der Ausdruck größter Liebe des Schöpfers zu seinen Geschöpfen. Wir finden das sehr grausam, dass der Sohn Gottes für unsere Sünde geopfert wurde. Aber es gab keinen anderen Weg, uns zu vergeben. Hätte es einen leichteren Weg gegeben, wäre Gott diesen bestimmt gegangen. Noch viel grausamer ist die Folge der Sünde. Die sah Gott, und gerade deshalb brachte er dieses Opfer, was Gott sehr viel Schmerzen bereitete. Er sah deine und meine Verlorenheit und wusste um die Seelenschreie derer, die ewig verloren gehen. Gott hatte keinen Spaß daran, als er seinen Sohn leiden sah, sondern es schmerzte ihn bis in das Innerste seines Herzens hinein. Was Gott aber ebenso schmerzt, sind die Menschen, die sein Liebesangebot ablehnen. Für alle Sünder ging der Herr Jesus als Stellvertreter in die Leiden und in den Tod. Aber nicht alle nehmen sein Gnadenangebot an. Als der Herr Jesus am Kreuz ausrief, »Vater, vergib ihnen, denn sie wissen nicht, was sie tun«, da dachte er sicher an alle Menschen, die das Heil verwerfen. Lieber Hörer, merkst du nicht, wie der Heiland der Welt jetzt an dich appelliert? Wie er dir die Frage stellt, das tat ich für dich, was tust du für mich? Was ist deine Antwort? Wenn du die Größe deiner Schuld Gott gegenüber erkannt hast, kannst du auch die Liebe Gottes verstehen, die seinen Sohn am Kreuz nicht schonte, sondern ihn auch wegen deiner Sünde dahingab. Der Weg zu deiner Rettung ist bereitet. Dazu hat er gelitten und ist gestorben, damit du nicht in das ewige Verderben gehen sollst. Aber wirklich gerettet werden nur die, die das Opfer Jesu Christi auch für sie gegeben annehmen. Jeder Mensch hat die große Chance, diese Gnade Gottes anzunehmen. Aber der Mensch muss es wollen und sich vor Gott als Sünder erkennen. Was nützt das Opfer Jesu Christi und damit die Gnade Gottes, wenn du es verachtest und nicht in Anspruch nimmst? Der Zorn Gottes wird auf dir bleiben, wenn du die Gnade Gottes ablehnst. Du wirst einmal im Gericht keine Entschuldigung haben. Gerade deshalb lässt Gott die Botschaft des Evangeliums über die ganze Erde verkündigen, damit kein Mensch sagen kann, ich wusste es nicht oder für mich gab es kein Opfer. Wenn du die Leiden der Person Jesu einmal überdenkst und wenn dir wichtig wird, dass es dein Los gewesen wäre, fällst du auf deine Knie, um Gott dafür zu danken. Das haben viele Menschen getan und sind glückliche Gotteskinder geworden. Es wird Freude sein im Himmel über einen Sünder, der Buße tut. Wenn du diese Botschaft gehört hast, darfst du jetzt, gerade wie du bist, zu deinem Gott um Vergebung rufen. Das Blut Jesu Christi wird auch dich von aller Sünde reinigen. Wir beten. Herr Jesus Christus, habe ganz herzlichen Dank, dass wir gerade in dieser Passionszeit immer wieder an dich und dein Opfer erinnert werden. Eigentlich sollten wir jeden Tag daran denken. Wir Menschen können manchmal schwer verstehen, dass die Sünde durch Blut und den Tod gesühnt werden musste. Doch wir haben verstanden, dass es deine Liebe war, die dich als unseren Stellvertreter das Opfer bringen ließ. Herr Jesus, wir danken dir dafür und wollen dich als unseren Herrn und Heiland in unser Leben aufnehmen. Amen.
2: 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Ich wünsche Ihnen von Herzen den Frieden Gottes und seine Bewahrung in allen Situationen Ihres Lebens.

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1: In diesem Moment schließen Augen sich für immer, scheint ein kleiner Hoffnungsschimmer, wird ein geschenktes Herz zur Last und durch Mitleid Geld gemacht, wird ein Mensch zum Kampf gedrillt und ein Diktator altersmild, wird die große Chance verpasst und am Sterbebett

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1: Im Studio Imme Kasten. Schönen guten Tag. Bundeskanzler Merz macht den Fall der Sprengstoffdrohne am Leipziger Flughafen zur Chefsache. Zu dem Thema hat jetzt der Nationale Sicherheitsrat der Bundesregierung getagt. Mittlerweile ermittelt außerdem die Bundesanwaltschaft. Unterdessen wird über bessere Drohnenabwehr diskutiert. Da geht es auch um verschiedene Zuständigkeiten, die es aktuell gibt. Der Chef der Münchner Sicherheitskonferenz, Wolfgang Ischinger, sagte bei Phoenix:
2: Es gibt die Möglichkeit, solche Drohnen zu bekämpfen. Es muss eben geklärt sein, wer darf das, wer kann das und wer koordiniert das. Das darf jetzt nicht nochmal eine einjährige oder zweijährige Debatte zwischen Ländern und Bund auslösen, sondern hier muss endlich mal klar Schiff gemacht werden.
1: Die Bundesregierung muss mehr für den Hitzeschutz tun. Darauf pochen mehrere Umwelt- und Sozialverbände. Sie fordern einen Hitzegipfel. Die Verbände finden, ein bundesweiter Hitzeschutzplan muss her. Außerdem sollen Bund, Länder und Kommunen ihre Maßnahmen besser abstimmen. Ob Rüg für Rügen oder Leo für Leonberg bei Stuttgart, die sogenannten Heimatkennzeichen sind in Deutschland sehr beliebt. Das zeigt jetzt eine Studie der Hochschule Heilbronn. Fabian Hoffmann hat die Einzelheiten dazu.
3: Seit 2012 dürfen Landkreise und kreisfreie Städte extra Buchstabenkombinationen auf Nummernschildern zulassen und machen das auch fleißig. Über 300 alte Heimatkennzeichen wurden seitdem reaktiviert und mehr als 7 Millionen Fahrzeuge und Hänger damit zugelassen. Am beliebtesten war MO für Möhr. Die Studie sieht mehrere Vorteile: mehr Verbundenheit mit der Region ohne Extrakosten in der Verwaltung und dazu noch kostenloses Stadtmarketing. Der Bundesrat hatte sich im Frühjahr dafür ausgesprochen, dass künftig auch noch mehr Kennzeichen möglich sind.
1: Erst vor 2 Jahren gab's das große Comeback. Jetzt müssen Punica-Fans wieder stark sein. Das Kultgetränk verschwindet endgültig. Wie die Lebensmittelzeitung berichtet, wird der Vertrieb komplett eingestellt. In Supermärkten werden jetzt nur noch Restbestände verkauft.
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4: Mit KI-Support. Sonnig und trocken ist es heute Mittag in vielen Ecken. Nur im Norden hängen mehr Wolken und ab und zu kommt mal ein leichter Schauer runter. Und an den Alpen sind am Nachmittag auch einzelne Schauer oder Gewitter drin. Die Höchstwerte liegen heute zwischen 19 und 30 Grad. Morgen gibt's wieder viel Sonne und es wird warm bis heiß mit maximal 33 Grad.

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1: Liebe Hörerinnen, liebe Hörer, dranbleiben und nicht lockerlassen, so hieß an manchen Tagen das Motto für mich, als ich damals in Afrika in der Mission tätig war. Ich hatte damals manche Besorgungen zu machen für unsere Missionsstation. Zum Beispiel sollte ich in der Stadt, in der ich arbeitete, 2 Sack Zucker für das Krankenhaus einkaufen. So fuhr ich also in die Stadt zum Großhandel, um Zucker zu kaufen. Dort angekommen hieß es, heute ist geschlossen, heute ist muslimischer Feiertag. Also fuhr ich am nächsten Tag wieder hin. Das Geschäft war geöffnet, die Kassiererin war da und ich brachte meine Bitte vor. 2 Sack Zucker brauche ich für unser Krankenhaus. Tut mir leid, das kann ich dir nicht verkaufen, denn ich habe keine Rechnungsblöcke. Komm bitte nächste Woche wieder. So fuhr ich also nächste Woche wieder in die Stadt und wenn dann alles gut lief, bekam ich den Zucker. Man musste einfach dranbleiben und durfte nicht aufgeben. Leider habe ich schon in manchen Situationen meines Lebens aufgegeben. Oft habe ich für die Bekehrung von Menschen gebetet, denen ich begegnet war oder mit denen ich ein Gespräch über den Glauben hatte. Als ich die Person aber lange nicht mehr gesehen habe oder nichts mehr von ihr hörte, habe ich aufgehört zu beten. Da fällt mir eine Begegnung mit einem gläubigen Afrikaner ein, der bei uns auf der Missionsstation evangelisierte. In seiner Predigt sprach er unter anderem über seinen Tagesplan und berichtete, dass er jeden Morgen um 5 Uhr aufstehen muss, denn sonst hätte er zu wenig Zeit fürs Gebet. Er habe solch eine lange Liste von Namen, die er jeden Tag durchbetet, und das erfordert viel Zeit. Das machte einen gewaltigen Eindruck auf uns. Anscheinend war es diesem Mann ganz wichtig, für Menschen zu beten. Er schrieb sich die Namen auf und betete regelmäßig für sie, stand extra morgens um 5 Uhr auf, um genügend Zeit zu haben. Er blieb dran am Gebet und hat nicht aufgegeben. Ganz bestimmt wird er eines Tages die Belohnung dafür erfahren. In 2. Mose 17, 8 bis 16 lesen wir von 3 Männern, die dranblieben und nicht aufgaben, und sie haben den Erfolg sehen können. Es war noch nicht lange her, seit das Volk Israel aus Ägypten ausgezogen war. Es war durch Gottes Gnade und Kraft trockenen Fußes durch das Schilfmeer gezogen, und in Mara hatte Mose durch ein Stück Holz, das Gott ihm zeigte, das bittere Wasser genießbar gemacht. Als die Israeliten noch bei Rephidim, so heißt der Ort, lagerten, rückten die Amalekiter an, um Israel anzugreifen. Da befahl Mose dem Josua, wähle Männer aus und zieh mit ihnen in die Schlacht gegen die Amalekiter. Ich selbst werde mich morgen auf den Hügel stellen, den Stab Gottes in der Hand. Josua gehorchte und zog mit seinen Soldaten in den Kampf, wie Mose es ihm befohlen hatte. Mose, Aaron und Hur stiegen auf den Hügel. Solange Mose nun seine Hände mit dem Stab erhoben hatte, behielten die Israeliten im Kampf die Oberhand. Ließ er die Hände sinken, waren die Amalekiter überlegen. Mit der Zeit wurden Mose die Arme schwer, das kann man sich ja vorstellen. Da holten Aaron und Hur einen großen Stein, auf den sich Mose setzen konnte. Sie selbst stellten sich links und rechts neben ihn und stützten seine Arme bis zum Abend, als die Sonne unterging. So konnte Josua mit seinen Männern das Heer der Amalekiter besiegen. Liebe Hörerinnen, liebe Hörer, hier haben wir ein Bild fürs Gebet. Was diese drei Männer damals auf dem Berg taten, ist vorbildlich für unser Gebetsleben. Sie blieben dran. Sie gaben nicht auf. Sie beteten, sie ermutigten sich gegenseitig. Mose streckte seine Hände aus zum Himmel, denn so betete man im Alten Testament. Doch wer es einmal versucht hat, 10 Minuten, 20 Minuten, eine halbe Stunde mit erhobenen Händen zu beten, wird gemerkt haben, wie schwer die Hände mit der Zeit werden und dass man es einfach nicht über Stunden schafft, die Hände oben zu halten. Darum wurde Mose von Aaron und Hur unterstützt. Auch das Gebet ist Arbeit, ja, manchmal Schwerstarbeit. Und man wird müde, besonders dann, wenn man lange Zeit für eine Sache gebetet hat und keine Erhörung sieht. Diese Männer blieben dran. Als Mose müde wurde, holten Aaron und Hur einen Stein, auf den sich Mose setzen konnte, und die beiden stützten ihm seine Hände. So sollten auch wir dranbleiben im Gebet, auch wenn wir nicht gleich den Erfolg sehen, das heißt Gebetserhörung haben. Diese drei Männer sahen im Tal, dass die Feinde siegten, wenn Mose seine Hände sinken ließ. Wenn Mose aber seine Hände zum Himmel streckte, siegten Josua und seine Männer. Wir können den Kampf, der in der unsichtbaren Welt tobt, während wir beten, nicht sehen. Aber der Apostel Paulus schreibt von einem Kampf, in dem wir stehen, dass wir nicht mit Fleisch und Blut zu kämpfen haben, sondern mit Fürsten und Gewalten in der unsichtbaren Welt. Und dann wundern wir uns, wenn wir müde werden? Wundern uns, dass uns immer wieder tausend Dinge vom Gebet abbringen wollen? Wir sollten uns nicht wundern, denn dem Teufel gefällt es absolut nicht, wenn wir beten. Aber wir sollten dranbleiben und nicht aufgeben. Sonst kann es sein, dass der Feind siegt, wie es damals geschah, als Mose die Hände mal sinken ließ. Wir können oft nicht sofort den Sieg sehen, aber wir sollten durchhalten bis zum Sieg, denn es lohnt sich. Ich hörte von einer Frau, die für ihren Mann jahrzehntelang gebetet hat, dass er zum Glauben kommen möge. Er bekehrte sich ganz kurz nach ihrem Tod. Sie konnte es nicht mehr sehen, solange sie hier auf der Erde war, aber sie hatte nicht aufgegeben, für ihn zu beten. Und heute wissen wir, es hat sich gelohnt. So sollten auch wir nicht aufgeben, sondern dranbleiben und weiterbeten. Wir haben einen Gott, der Gebet erhört. Er fordert uns auf, ihn anzurufen. Der Herr Jesus sagt in Matthäus 7, Vers 7, bittet, so wird euch gegeben, suchet, so werdet ihr finden, klopfet an, so wird euch aufgetan. Und er spricht auch vom Dranbleiben in Lukas 18, die Verse 1 bis 8. Er sagte ihnen aber ein Gleichnis darüber, dass sie alle Zeit beten und nicht nachlassen sollten, und sprach: Es war ein Richter in einer Stadt, der fürchtete sich nicht vor Gott und scheute sich vor keinem Menschen. Es war aber eine Witwe in derselben Stadt, die kam zu ihm und sprach: Schaffe mir Recht gegen meinen Widersacher. Und er wollte lange nicht. Danach aber dachte er bei sich selbst: Wenn ich mich schon vor Gott nicht fürchte, noch vor keinem Menschen scheue, will ich doch dieser Witwe, weil sie mir so viel Mühe macht, Recht schaffen, damit sie nicht zuletzt komme und mir ins Gesicht schlage. Da sprach der Herr: Hört, was der ungerechte Richter sagt, sollte Gott nicht auch rechtschaffen seinen Auserwählten, die zu ihm Tag und Nacht rufen, und sollte er es bei ihnen lange hinziehen? Ich sage euch, er wird ihnen Recht schaffen in Kürze. Diese Frau hat nicht nachgelassen, nicht aufgegeben, diesen Richter zu bitten, bis er sich ihre Sache annahm. So dürfen auch wir zu Gott kommen und ihn bitten. Ja, er fordert uns auf, dass wir es genauso machen sollten wie diese Frau. Dranbleiben und nicht aufgeben, denn es lohnt sich. Mose, der Mann Gottes, nahm noch zwei Männer mit zum Beten. Ich denke, sie ermutigten sich gegenseitig. Wenn einer müde werden wollte, wenn ihm der Gebetskampf zu schwer werden wollte, sagte der andere zu ihm: Schau mal da im Tal. Wenn du deine Hände runtertust, Siehst du's nicht? Dann siegen die Amalekiter. Lass uns stark sein. Wir geben nicht auf. Meine Frau hat schon seit über 10 Jahren eine Gebetspartnerin. Jede Woche kommen sie zu einer bestimmten Zeit zum Beten zusammen. Jeder bringt seine Anliegen. Dann nehmen sie auch Anliegen von anderen Personen mit ins Gebet. Auch die Anliegen unserer Gemeinde. Und dann wird gebetet. Wenn mal einer nicht so gut drauf ist, ermutigt ihn der andere. So bleiben sie dran und haben in den 10 Jahren schon viele Gebetserhörungen erfahren. Ich habe mir vor einigen Monaten nun auch einen Gebetspartner gesucht, mit dem ich bete. Liebe Hörerin, liebe Hörer, ich weiß, dass man allein oft müde wird im Gebet. Wäre das vielleicht auch etwas für dich? Dass du dir einen Bruder oder eine Schwester suchst, mit der bzw. mit dem du betest? Aber vielleicht fehlt dir erst die richtige Beziehung zu Gott, um erhörlich beten zu können. Dann komm doch erstmal zu Jesus Christus im Gebet. Gib ihm dein Leben mit all deinem Versagen, deinen Sünden, deinen Sorgen. Vertraue dich ihm an, bitte ihn um Vergebung und sage ihm, er möchte dich neu machen, dich zu einem Gotteskind machen. Er wird es tun. Und dann hast auch du den rechten Draht zu Gott, um mit ihm im Gebet zu reden. Herr Jesus Christus, danke, dass wir mit dir reden dürfen, dass du uns hörst. Ich bitte dich, dass du jedem meiner Hörer hilfst und ihn ermutigst zu beten, dran zu bleiben und nicht aufzugeben im Gebet. Du hörst und erhörst unsere Gebete. Ich danke dir dafür. Amen.

Liebe Zuhörer, danke, dass Sie sich die Zeit genommen haben, um der Sendung zuzuhören. Wir leben in einer Zeit, in der immer mehr Menschen Hilfe suchen und sie nicht finden. Hilfe in Depressionen, Schwermut oder innere Mutlosigkeit. Oft wird solch geplagten Menschen als einziger Ausweg der Gang zur Psychoanalyse gewiesen, wo man sich seelisch entblößen muss, um in endlosen Gesprächen an die Wurzel des Übels zu gelangen. Und was ist dann die Lösung? Häufig wird nach den Schuldigen gesucht und in den bösen Eltern, in den verworrenen Umständen des Lebens oder verständnislosem Ehepartner gefunden. Gerne würden wir Ihnen zeigen, was die Bibel, Gottes Wort, zu diesen Problemen sagt. Gott will Ihnen nur allzu gern helfen, weil er Sie einfach liebt. 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Ich wünsche Ihnen von Herzen den Frieden Gottes und seine Bewahrung in allen Situationen Ihres Lebens.

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1: Im Studio Imme Kasten. Schönen guten Tag. Bundeskanzler Merz macht den Fall der Sprengstoffdrohne am Leipziger Flughafen zur Chefsache. Zu dem Thema hat jetzt der Nationale Sicherheitsrat der Bundesregierung getagt. Mittlerweile ermittelt außerdem die Bundesanwaltschaft. Unterdessen wird über bessere Drohnenabwehr diskutiert. Da geht es auch um verschiedene Zuständigkeiten, die es aktuell gibt. Der Chef der Münchner Sicherheitskonferenz, Wolfgang Ischinger, sagte bei Phoenix:
2: Es gibt die Möglichkeit, solche Drohnen zu bekämpfen. Es muss eben geklärt sein, wer darf das, wer kann das und wer koordiniert das. Das darf jetzt nicht nochmal eine einjährige oder zweijährige Debatte zwischen Ländern und Bund auslösen, sondern hier muss endlich mal klar Schiff gemacht werden.
1: Die Bundesregierung muss mehr für den Hitzeschutz tun. Darauf pochen mehrere Umwelt- und Sozialverbände. Sie fordern einen Hitzegipfel. Die Verbände finden, ein bundesweiter Hitzeschutzplan muss her. Außerdem sollen Bund, Länder und Kommunen ihre Maßnahmen besser abstimmen. Ob Rüg für Rügen oder Leo für Leonberg bei Stuttgart, die sogenannten Heimatkennzeichen sind in Deutschland sehr beliebt. Das zeigt jetzt eine Studie der Hochschule Heilbronn. Fabian Hoffmann hat die Einzelheiten dazu.
3: Seit 2012 dürfen Landkreise und kreisfreie Städte extra Buchstabenkombinationen auf Nummernschildern zulassen und machen das auch fleißig. Über 300 alte Heimatkennzeichen wurden seitdem reaktiviert und mehr als 7 Millionen Fahrzeuge und Hänger damit zugelassen. Am beliebtesten war MO für Möhr. Die Studie sieht mehrere Vorteile: mehr Verbundenheit mit der Region ohne Extrakosten in der Verwaltung und dazu noch kostenloses Stadtmarketing. Der Bundesrat hatte sich im Frühjahr dafür ausgesprochen, dass künftig auch noch mehr Kennzeichen möglich sind.
1: Erst vor 2 Jahren gab es das große Comeback. Jetzt müssen Punica-Fans wieder stark sein. Das Kultgetränk verschwindet endgültig. Wie die Lebensmittelzeitung berichtet, wird der Vertrieb komplett eingestellt. In Supermärkten werden jetzt nur noch Restbestände verkauft.
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4: Mit KI-Support. Sonnig und trocken ist es heute Mittag in vielen Ecken. Nur im Norden hängen mehr Wolken und ab und zu kommt mal ein leichter Schauer runter. Und an den Alpen sind am Nachmittag auch einzelne Schauer oder Gewitter drin. Die Höchstwerte liegen heute zwischen 19 und 30 Grad. Morgen gibt's wieder viel Sonne und es wird warm bis heiß mit maximal 33 Grad.

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1: Kommunikation in Ehe und Familie. Warum ist Kommunikation in Ehe und Familie oft so schwierig? Bin ich so unmöglich, dass meine Mitmenschen so viele Schwierigkeiten mit mir haben? Nein, sagt der andere. Meine Frau ist daran schuld. Mit ihr ist es ganz unmöglich, auszukommen. Und die Kinder verstehen wir schon gar nicht, klagen die Eltern. Mit ihnen kann man überhaupt nicht reden. Warum ist Kommunikation in Ehe und Familie manchmal so schwierig? Vieles liegt daran, weil wir Menschen alle unterschiedlich sind. Gott hat uns unterschiedlich geschaffen. Er machte keine Kopien, wie wir sie machen, zum Beispiel am Kopiergerät. Unser Gott ist ein wunderbarer Gott und ein ganz kreativer Schöpfer. Es ist kaum zu glauben, dass nicht ein Blatt am Baum ist wie das andere und nicht mal eine Schneeflocke ist wie die andere. Wir Menschen kommen aus seinen Händen und er machte uns ganz unterschiedlich. Erstmals schuf er Adam als Mann und Eva als Frau. Und sie passten wunderbar zusammen, so dass sie miteinander den Garten Eden bebauten und bewahrten. Es war eine wunderbare Einheit und Harmonie zwischen ihnen. Da war nichts Schlechtes, noch Böses. Sie hatten keine Schwierigkeiten in der Kommunikation, sie verstanden sich ausgezeichnet. Doch dann kam die Sünde, die vieles kaputt machte. Die Kommunikation mit Gott war gestört und auch die Verständigung untereinander. Bei ihren Kindern kam es dann so weit, dass Kain seinen Bruder Abel erschlug. Es muss nicht gleich zum Totschlag kommen, doch in manchen Ehen und Familien ist kaum noch eine normale Kommunikation möglich. Man streitet fast nur noch, geht sich aus dem Weg, kann den anderen nicht mehr liebevoll in den Arm nehmen. Nur noch Chaos. Was tun? Hat Gott es so gewollt? Hat er sich Ehe und Familie so vorgestellt? Nein, überhaupt nicht. Ehe und Familie sollen wie eine Oase sein, in der

damit sie sich gegenseitig aufreiben, sondern damit sie sich gegenseitig ergänzen. Lieber Mann, du bist anders als deine Frau. Liebe Frau, du bist anders als dein Mann. Und jeder Mensch unterscheidet sich grundlegend vom anderen. Gott hat das so gemacht. Bitte versuche nicht, deine Frau zu verändern, dass sie so wird, wie du es dir vorstellst, oder gar so werden soll, wie du bist. Jegliches Bemühen, einen Menschen zu verändern, ist zum Scheitern verurteilt. Versuche deinen Partner oder deine Kinder zu verstehen, so wie sie sind. Gott hat uns unterschiedlich geschaffen, damit wir uns ergänzen und einander helfen, damit der eine mit seinen Stärken die Schwachheiten des anderen ausgleicht und umgekehrt. Zur Gemeinschaft sind wir geschaffen und jeder braucht den anderen. Gott hat mir Stärken gegeben, nicht um zu prahlen und anzugeben, sondern damit ich die Schwächen meiner Frau ausgleiche. Meine Frau hat Stärken, damit sie damit meine Schwächen ausgleicht. Manchmal fällt es gerade uns Männern schwer, uns helfen zu lassen, aber wir müssen es lernen. Manchmal sehen wir an unserem Partner nur noch das Schlechte und meinen, da ist nichts Gutes mehr zu finden. Eine Frau erzählte mir, ich konnte nichts Gutes mehr an meinem Mann finden. Alles, was er machte, war falsch in meinen Augen. Ich hatte ihn vor 20 Jahren geheiratet und war völlig verliebt in ihn. Das blieb auch viele Jahre der Fall. Wir kamen lange gut miteinander aus. Wir hatten nun auch Kinder, die zum Teil schon aus dem Haus waren. Doch irgendetwas hat uns aus der Bahn geworfen und ich konnte meinen Mann nicht mehr verstehen und nicht mehr ausstehen. Ich konnte nichts Gutes mehr an ihm finden. Sie wusste sich einfach keinen Rat mehr, wie es weitergehen sollte. In ihrer Verzweiflung ging sie zu einer Seelsorgerin und klagte ihr Leid. Die Seelsorgerin riet ihr, sich zu Hause hinzusetzen und alles Gute, was ihren Mann betraf, aufzuschreiben. Sie meinte aber, da sei nichts Gutes mehr. Doch daheim setzte sie sich hin und überlegte. Dann fiel ihr ein, ach ja, er trägt mir immer wieder mal den Müll aus der Wohnung. Er tankt das Auto auf. Er hatte am Sonntag eine schöne Krawatte an. Er fährt mit dem Auto und ich kann daneben sitzen und so weiter. Auf einmal hatte sie 3 oder 4 DIN-A4-Blätter voll mit Dingen, die sie an ihrem Mann gar nicht mehr gesehen hatte. Und dafür fing sie jetzt an zu danken. Durch das Danken bekam sie eine neue Beziehung zu ihrem Mann. Sie sah ihn nach und nach in einem anderen Licht und die Ehe war gerettet. Heute leben sie in einer tollen Kommunikation und guter Beziehung zusammen. Jeder von ihnen schätzt den Partner und das, was er ist und wie er ist und was er tut. Wir Menschen unterscheiden uns voneinander in unseren Wünschen, Vorstellungen, Zielen, Geschmack, Gewohnheiten, in der Art und Weise, wie wir miteinander umgehen, in der Kindererziehung und vielem anderen. Manches ist uns schon mit in die Wiege gelegt. Manches haben wir von zu Hause, aus der Schule, von Freunden, von den Umwelteinflüssen mitbekommen. Manche schlechten Charaktereigenschaften haben wir von den Eltern übernommen. Manches uns selbst angeeignet. Unsere Unterschiedlichkeit wird Gott nicht von uns nehmen, aber unsere negativen Eigenschaften möchte er durch seinen Heiligen Geist verändern. In Römer 12, Vers 2 heißt es, und seid nicht gleichförmig dieser Welt, sondern werdet verwandelt durch die Erneuerung des Sinnes, dass ihr prüfen mögt, was der Wille Gottes ist, das Gute und Wohlgefällige und Vollkommene. Das ist eine Zusammenarbeit von mir und dem Heiligen Geist, dass ich meine Unarten ablege, meine Wutausbrüche unter Kontrolle bekomme, meinen Neid aufgebe, dass meine Lieblosigkeit in Liebe verwandelt wird und vieles andere. Und das ist möglich. Nicht, dass ich vollkommen sei, aber bei einer Sache hat Gott mir wirklich geholfen. Es war der ungezügelte Zorn. Das hatte meine Frau auch mitbekommen und die Sache machte ihr Angst. Ich hatte es wohl von meinem Vater geerbt. Doch das war keine Entschuldigung für mich. Was tat ich?

Ich ging zu einem Seelsorger und sprach mit ihm darüber. Zusammen beteten wir, und ich habe vor Gott bekannt, dass ich immer wieder solche Zornausbrüche habe, die ich nicht kontrollieren konnte. Ich bat um Vergebung. Der Herr Jesus befreite mich von dieser Sache. Ihm sei Dank dafür. Die Sache mit der Vergebung finde ich für Ehe und Familie auch ganz wichtig. In Epheser 4, Vers 32 lesen wir: Seid aber untereinander freundlich und herzlich und vergebt einer dem anderen, wie auch Gott euch vergeben hat in Christus. Jeder von uns macht Fehler. Jeder versündigt sich mal an seinem Partner oder an seinen Kindern. Das kommt in den besten Familien vor. Was tun, wenn ich meine Frau oder eins meiner Kinder verletzt habe? Ich bitte um Vergebung. Egal, ob ich nun 100%, 50% oder 10% Schuld habe. Oft fällt mir das gar nicht leicht, aber da gibt es keinen anderen Weg. Ich gehe hin und bitte um Vergebung. Dann reden wir vielleicht noch einmal über die Sache, wie ich es gemeint habe, wie mein Gegenüber es meinte, und dann vergeben wir uns gegenseitig. Und was vergeben ist, darf nicht wieder hervorgeholt werden. Es darf nicht nachgetragen werden. Enttäuschungen und Verletzungen aus der Vergangenheit dürfen dem anderen nicht wieder vorgehalten werden. Vergebung muss gelernt und geübt werden. Wo es nicht geschieht, entwickeln sich Ängste. Gott ist ein Gott der neuen Anfänge. Bei ihm gibt es immer einen Ausweg, eine Lösung. Lerne zu vergeben und bete auch um Heilung deiner verletzten Seele und die deines Partners oder deines Kindes. Frage dich selbst, lieber Hörer, wen müsste ich um Vergebung bitten? Wem müsste ich vergeben? Wo benötige ich Heilung meiner Verletzungen? Scheue den Weg nicht zu deinem Partner, deinen Kindern zu gehen. Das ist Bedingung für eine gute Kommunikation. Aber auch für die Kommunikation zwischen uns und Gott ist das Voraussetzung. Sünde trennt und Vergebung verbindet. Dafür ist Jesus Christus in diese Welt gekommen, um uns mit Gott, unserem Schöpfer, wieder zu verbinden. Er hat sich ans Kreuz schlagen lassen dafür, dass wir miteinander verbunden werden können. Wenn dir diese Verbindung fehlt, lieber Hörer, dann komm doch einfach zu Jesus und sag ihm das. Bitte ihn um Vergebung deiner Sünden und lass ihn Herr sein in deinem Leben.

0: Liebe Zuhörer, ältere Menschen mussten in ihrem Leben schon sehr viele Veränderungen verarbeiten. Dafür gebührt ihnen tiefer Respekt. Aber nicht alle kommen damit in gleicher Weise zurecht und manche Senioren ziehen sich irgendwann innerlich zurück. 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
1: Wenn Sie möchten, dürfen Sie jetzt mitbeten. Vater unser im Himmel, geheiligt werde dein Name, dein Reich komme, dein Wille geschehe, wie im Himmel, so auf Erden. Unser tägliches Brot gib uns heute und vergib uns unsere Schuld, wie auch wir vergeben unseren Schuldigern. Und führe uns nicht in Versuchung, sondern erlöse uns von dem Bösen. Denn dein ist das Reich und die Kraft und die Herrlichkeit in Ewigkeit. Amen.

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Wenn Sie möchten, dürfen Sie jetzt mitbeten. Vater unser im Himmel, geheiligt werde dein Name, dein Reich komme, dein Wille geschehe, wie im Himmel, so auf Erden. Unser tägliches Brot gib uns heute und vergib uns unsere Schuld, wie auch wir vergeben unseren Schuldigern. Und führe uns nicht in Versuchung, sondern erlöse uns von dem Bösen. Denn dein ist das Reich und die Kraft und die Herrlichkeit in Ewigkeit. Amen.

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Jeden zweiten Montag stelle ich morgens die graue Mülltonne an den Straßenrand. Was hat sich da in den Tagen zuvor nicht alles angesammelt? Und ich bin so froh, dass es diesen Service gibt. Der Müll wird abgeholt und entsorgt. Ich habe nichts mehr damit zu tun. Die Sache ist für mich erledigt. Und nicht nur das, es ist ein echtes Glücksgefühl. Alles, was ich nicht mehr brauche, kann weg. Was kaputt ist, was veraltet ist, was nicht mehr schön ist, kann weg. Manchmal habe ich daran gedacht, das zu meinem Beruf zu machen, wenn ich einmal arbeitslos werden sollte. Aufräumen und Ordnung schaffen. Und zusätzlich ein System installieren, damit sich in Zukunft gar nicht erst wieder so viel ansammelt. Bei einer Hilfsaktion musste ich allerdings etwas Ernüchterndes erleben. Ich begleitete einen Kollegen als Mentor. Sein Büro und sein Schreibtisch waren völlig unordentlich. Das ist noch milder ausgedrückt. Es war schon eher vermüllt. Ich riet ihm, alles aus dem Büro hinauszutragen und in den Vorraum zu stellen. Dann solle er sein Büro renovieren und verschönern und anschließend überlegt einräumen. So begann er, sein Büro auszuräumen. Jede Sache nahm er sorgfältig in die Hand. Es dauerte ewig. Um ihm zu helfen, legte ich mit Hand an und entleerte seinen Schreibtisch. Es fehlte nicht viel und mein Kollege wäre zusammengebrochen. Mir wurde schlagartig klar, lass die Finger davon. Mit jedem Gegenstand verband er Erinnerungen. Arbeit. Und wer weiß was? Es war eine gewisse Form psychischer Abhängigkeit von diesen Dingen. Packte ich sie an, dann vergriff ich mich praktisch an ihm selbst, an seiner Seele. Ich fragte mich, wie soll er je von diesen Dingen loskommen? Geschweige denn Ordnung in seine Sachen bringen. Wenn schon kleine Gegenstände derart mit unserer Seele verknüpft sein können, dass sie uns beim Loslassen Schmerzen bereiten, wie ist es dann erst mit dem, was unsere Seele zutiefst bestimmt? Nicht nur bestimmt, sondern auch belastet. Belastet, weil wir uns dessen schämen. Belastet, weil Schuld eine unerträgliche Last ist. Wohin damit? Ich weiß nicht, ob das ein Thema für Sie ist. Normalerweise ist es nicht unser Thema. Diese Frage stellt sich in der Regel erst dann, wenn wir ein ernsthaftes Problem damit haben, wenn die Gewissenslast zu groß wird. Und es gibt sicher nicht wenige, die sich sagen, man darf sich eben kein Problem damit machen. Doch so einfach geht es nicht. Ob ich will oder nicht, Schuld bleibt ein Thema. Dafür sorgen manchmal schon andere. Sie bringen uns Schuld in Erinnerung. Ich denke da so an kleine Vorhaltungen. Andererseits hat Schuld irgendwie die seltsame Eigenschaft, sich selbst in Erinnerung zu bringen. Wer kennt das nicht, dieses mulmige Gefühl? Es lässt sich nicht so leicht abschütteln. Das Gewissen meldet sich, diese Instanz, die sich nicht so schnell zum Schweigen bringen lässt. So sehr wir diese Erinnerung auch als Gefühl abtun wollen, so merken wir doch, es ist mehr als ein Gefühl. Es ist und bleibt Schuld. Nicht zuletzt will Gott mit uns über das Thema Schuld sprechen. Nicht, weil es sein Lieblingsthema wäre, auch nicht, weil es sein einziges Thema wäre. Er will und kann es nicht übergehen, weil es zu sehr mit uns Menschen verknüpft ist. Es ist ein Thema, das sich durch die ganze Menschheitsgeschichte hindurchzieht. Und damit auch das Thema Schuld und Sühne. Wir spüren in uns, dass es eine Lösung geben muss. Das Gute dabei, an dieser Lösung ist Gott interessiert. Gott ist an der Lösung unseres Schuldproblems interessiert. Weil Gott am Menschen interessiert ist, lässt er diese Frage nicht aus. Er nimmt sie ernst, wenn wir fragen, wohin mit meiner Schuld? Dabei ist die Schuld des Menschen Gott nicht nur irgendwie lästig. Schuld schmerzt ihn, denn sie widerspricht völlig seinem Wesen. Paulus hat es auf den Punkt gebracht, indem er schreibt, alle Menschen haben gesündigt und in ihrem Leben kommt Gottes Herrlichkeit nicht mehr zum Ausdruck. Hinter dieser Aussage steht die intensive Sehnsucht Gottes, dass wir Menschen das sein sollten, wozu er uns geschaffen hat. Wir sollen Gottes Schönheit und sein Wesen widerspiegeln, doch das gelingt nicht mehr. Im Propheten Jesaja heißt es einmal, eure Vergehen sind es, die eine Scheidung gemacht haben zwischen euch und eurem Gott, und eure Sünden haben sein Angesicht vor euch verhüllt. Es ist die Schuld, die die Beziehung zwischen Gott und uns Menschen nicht nur stört, sondern sogar zerstört. Merken wir, wie sehr dieses Thema Gott zu Herzen geht? Wie er unter dieser zerstörten Beziehung leidet? Es ist nicht nur wichtig, wie wir Schuld sehen und empfinden.
Es ist ebenso wichtig, wie Gott das sieht und empfindet. Dadurch wird die Frage noch wichtiger: Wohin mit meiner Schuld? Zunächst ist es doch so, dass wir damit nirgendwo hingehen. Wir bleiben schön bei uns selbst, denn Schuld ist uns peinlich. Je mehr Schuld, umso mehr bleiben wir damit bei uns selbst. Wir werden immer einsamer und damit immer hilfloser. Was wir auch machen, ob verdrängen, ob im Alkohol ertränken oder im Erlebnisrausch übertönen, Schuld bleibt. Wir können versuchen, den Müll unter den Teppich zu kehren, aber eines können wir nicht. Wir können uns nicht selbst die Schuld vergeben. Manche bestrafen sich sogar selbst, um die Sache wieder gut zu machen. Doch das will nicht gelingen. Auch gute Taten wiegen nicht auf, was wir verschuldet haben, so beliebt diese Vorstellung auch ist. Es bleibt die Frage: Wohin mit meiner Schuld? Irgendwann kommt der Punkt, wo es nicht mehr geht. Ob dann ein Freund oder eine Freundin da ist, der sie sich anvertrauen können? Sicher kann ein guter Freund mit darunter leiden, aber abnehmen kann auch er meine Schuld nicht. Die Sache mit der Schuld ist wirklich eine individuelle Geschichte. Dieser Müll ist wie eine klebrige Masse. Es ist ja nicht außerhalb von uns. Es gehört zu uns, als sei es mit uns verwachsen. Da helfen auch alle gut gemeinten Therapien nicht. Sie mögen unberechtigte Schuldgefühle behandeln können, aber eines können sie nicht: Schuld wegnehmen. Schuld lässt sich nicht wegtherapieren. Bleibt also nur noch der religiöse Weg. Es fällt auf, in fast allen Religionen gibt es Rituale dazu. Die Lösung der Schuldfrage beschäftigt alle Völker und Kulturen, weil das Problem der Schuld tatsächlich weltweit auftritt. Bei allen religiösen Angeboten wird meistens der Mensch aufgefordert, etwas zu tun, um die Sache wieder in Ordnung zu bringen. Zumindest muss er den guten Willen zeigen. Bußübungen und Opfer, Spenden und Gebete sollen Gott besänftigen. Einer, der diesen Weg entschieden gewählt hatte, war Paulus. Er hatte viel zu bieten, wenn es darum ging, bei Gott Pluspunkte zu sammeln. Er ging sogar so weit zu sagen: Ja, was die vom Gesetz geforderte Gerechtigkeit betrifft, war mein Verhalten tadellos. Mehr geht nicht. Doch welche Schlussfolgerung zieht er, nachdem er Jesus Christus kennengelernt hat? Er schreibt in einem seiner Briefe: Doch genau die Dinge, die ich damals für einen Gewinn hielt, haben mir, wenn ich es von Christus her ansehe, nichts als Verlust gebracht. Seinetwegen habe ich allem, was mir früher ein Gewinn zu sein schien, den Rücken gekehrt. Es ist in meinen Augen nichts anderes als Müll. Denn der Gewinn, nach dem ich strebe, ist Christus. Warum so drastisch, Paulus? Paulus will keine religiöse Lösung mehr, die darauf beruht, was der Mensch tut. Er hat die Entdeckung gemacht, dass es entscheidend darauf ankommt, was Gott tut. Die Beschreibung aus dem Propheten Jesaja trifft es sehr genau. Wir gingen alle in die Irre wie Schafe, ein jeder sah auf seinen Weg. Aber der Herr warf unser aller Sünde auf ihn. Mit allem religiösen Tun bleiben wir irgendwie doch bei uns selbst. Wenn wir allerdings entdecken, was Gott durch Jesus Christus getan hat und was er uns damit anbietet, dann können wir nicht anders, als alles andere als Müll zu betrachten. Wir können, wenn Sie so wollen, gar nicht groß genug von Jesus Christus denken. Bei ihm liegt die Lösung unseres Schuldproblems. Was machen Sie jetzt damit? Bei der Müllentsorgung muss ich die Mülltonne an die Straße stellen. Die Entsorgung übernehmen andere. Mit Ihrer Schuld dürfen Sie diesen Schritt auch tun. Sie dürfen Ihre Schuld an die Stelle bringen, an der sie effektiv entsorgt werden kann. Kommen Sie damit zu Jesus Christus und glauben Sie ihm. Die Bibel unterstreicht die Entsorgung mit einem kräftigen Bild. Gott wird sich unser wieder erbarmen, unsere Schuld unter die Füße treten und alle unsere Sünden in die Tiefen des Meeres werfen. Jemand meinte dazu: Angeln verboten. Was bei Gott erledigt ist, ist für immer erledigt.

Liebe Zuhörer, wir leben in einer Zeit, in der das Übersinnliche, das Okkulte immer gesellschaftsfähiger wird. Aberglaube, Magien, Spiritismus und geheimnisvolle Heilslehren verwirren unsere Köpfe. Was steckt denn dahinter? Wir möchten helfen, Licht in das Dunkel zu bringen und Auswege aus Verstrickungen aufzuzeigen. 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Schreiben Sie uns. Unsere Anschrift: Missionswerk Werner Heukelbach, 51700 Bergneustadt. 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Ich befehle Sie der Gnade unseres Gottes an und grüße Sie mit einem herzlichen Gott befohlen. Ihr Rudi Joas.

0: Hallo Brummis, hallo Freunde. Mein Name ist Tom Astor und ich grüße alle, die jetzt für uns auf der manchmal so endlosen Straße hängen, damit das, was wir alle zum Leben brauchen, pünktlich ans Ziel gelangt. Vielleicht ist vielen Mitbürgern, die durch euch mal ein bisschen später an ihr Ziel kommen, gar nicht bewusst, dass ihr ja nicht zum Spaß fahrt, sondern für uns. Ich bin stolz, dass ich eine Menge Freunde unter den Fernfahrern habe. Und freue mich immer, wenn ich sie auf den Truck- und Country-Festivals treffe. Ich werde mich also auch in Zukunft bemühen, gute Songs für euch zu schreiben. Viele von euch lieben diese Musik und auch das haben wir gemeinsam. Jetzt habe ich etwas Besonderes für euch. Ein Truckergebet. Und das spricht jetzt euer Kollege Uli Totzki aus Hamm, genannt Brummi Deutschland.
1: Lieber Gott, schütze uns Brummifahrer und unsere Brummis auf unseren langen Fahrten bei Tag und Nacht. Besonders brauchen wir deine Hilfe, wenn wir durch Straßen mit spielenden Kindern fahren. Hilf uns immer, unsere Fracht sicher und gut ans Ziel zu bringen und lass unsere Entscheidungen zu jeder Stunde, Minute und Sekunde gut sein. Führe unsere Hände am Steuer in guten und in schlechten Zeiten, damit wir immer heil nach Hause kommen, wo unsere Frauen und Kinder auf uns warten. Hilf uns gegen die Müdigkeit mit deiner Kraft, denn dunkel und tief ist die Nacht. Gib uns bei jedem Kilometer Verständnis für das harte, aber herrliche Leben. Lieber Gott, schütze alle unsere Partner im Verkehr und lass uns immer fair miteinander umgehen. Amen.

0: Wenn Sie möchten, dürfen Sie jetzt mitbeten. Vater unser im Himmel, geheiligt werde dein Name, dein Reich komme, dein Wille geschehe, wie im Himmel, so auf Erden. Unser tägliches Brot gib uns heute und vergib uns unsere Schuld, wie auch wir vergeben unseren Schuldigern. Und führe uns nicht in Versuchung, sondern erlöse uns von dem Bösen. Denn dein ist das Reich und die Kraft und die Herrlichkeit in Ewigkeit. Amen.
1: Hallo liebe Zuhörer, schön, dass Sie wieder eingeschaltet haben. Auch heute wollen wir Ihnen eine Botschaft über den Glauben an Jesus Christus weitergeben. Jesus Christus ist der einzige Weg zu Gott und wir sind gut beraten, ihn kennenzulernen. 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Heute am Mikrofon Rudi Joas. Es ist in dieser Welt nicht leicht, das Wichtige vom Unwichtigen zu trennen. So ist es auch gar nicht einfach, Wahrheit und Lüge klar zu unterscheiden. Wir sitzen oft zwischen zwei Stühlen, wenn es um Glauben geht, weil es so leicht möglich ist, Wichtiges, aber auch Falsches zu glauben. Ohne Glauben kann man nicht leben, weil es ohne Glauben keine Hoffnung gibt. Schneide einem Menschen einmal jede Hoffnungsfaden ab, dann ist es bitter um ihn bestellt. Liebe Hörerinnen und Hörer, wir brauchen einen felsenfesten, unerschütterlichen Glauben, einen Glauben, der mit einer lebendigen Hoffnung verbunden ist. Darüber wollen wir heute nachdenken unter dem Thema »Rettet mich mein Glaube?« Die Bibel sagt in Hebräer 11, Vers 1 und 6, »Der Glaube aber ist eine Verwirklichung dessen, was man hofft, ein Überführtsein von Dingen, die man nicht sieht. Ohne Glauben aber ist es unmöglich, ihm wohlzugefallen, denn wer Gott naht, muss glauben, dass er ist und denen, die ihn suchen, ein Belohner sein wird. Glaube hat also mit Dingen zu tun, die man hofft, die aber noch in der Zukunft liegen. So kommt er eigentlich einem stets gehegten Bedürfnis eines Menschen entgegen. Wie gerne möchte der Mensch den Schleier lüften, der ihm die Zukunft verhüllt? Gerne möchte er wissen, was die Zukunft bringt. Diesem Wunsch kommt der Teufel gerne entgegen, indem er vielen Menschen die Zukunft scheinbar aus den Sternen deutet. Aus einer angeblich besonderen Positionierung liest man Glück oder Unglück ab. Man befragt aber auch Wahrsager und Kartenlegerinnen, um etwas über die Zukunft zu erfahren. Was für ein schrecklicher Betrug! Die Bibel sagt dazu, »Verflucht ist der Mann, der sich Menschen zuwendet und in seinem Herzen vom Herrn abweicht.« Man sollte nicht meinen, dass es im 21. Jahrhundert in einem aufgeklärten Zeitalter und dazu noch in einem ehemals christlichen Land so viele Betrüger, aber auch Betrogene gibt. Und doch ist dem so. Und wie viele achten auf allerlei Zeichen? Der eine fährt nicht Auto ohne einen Talisman. Der andere braucht ein Hufeisen am Kühlergrill. Der andere nimmt in einem Hotel kein Zimmer 13. Und der andere weigert sich, Platz 13 im Flugzeug einzunehmen. So könnte man fortfahren mit dem Karussell des Aberglaubens. Aber die vielen abergläubischen Menschen, die in der 13 eine Unglückszahl sehen, die haben keinerlei Schwierigkeiten, ein 13. Monatsgehalt anzunehmen, weil ihnen das Unglück bringen könnte. So inkonsequent sind die Leute, die die 13 als eine böse Zahl ansehen. Ein englischer Denker sagte einmal, »Wenn Menschen nicht mehr an Gott glauben, dann heißt das nicht, dass sie jetzt an nichts mehr glauben, sondern vielmehr, dass sie jetzt an alles glauben. Wo kein Glaube ist, machen sich Un- oder auch Aberglaube breit. Denn ohne Glauben geht es einfach nicht. Es gibt nur eine einzige Möglichkeit, hinter den Vorhang zu blicken, der uns das Land der Zukunft verhüllt. Und das ist der Glaube. Der Glaube sieht, was er glaubt, während der Unglaube nur glaubt, was er sieht. Wie anders steht doch der Glaubende dem Leben und dem Tod gegenüber. Er hat eine lebendige Hoffnung, eine Glaubensgewissheit. Er weiß, dass sein Name im Lebensbuch eingetragen ist. Er kann getrost bezeugen, wie es auch in einem Liedvers heißt, Jesus lebt, er hat gesiegt. Wer kann seinen Ruhm verkünden? Meine Sünd im Grabe liegt, keine Schuld ist mehr zu finden. Ja, er lebt, ich sterbe nicht, denn sein Tod war mein Gericht. Der Ungläubige möchte den Gedanken an Tod und Grab am liebsten entfliehen. Dem Glaubenden geht manchmal ein Sehnen durchs Herz, bald geht's nach Hause zu meinem Vater im Himmel. Ihm ist die Angst vor dem Sterben genommen. Er weiß, Sterben heißt erben. Er blickt nicht hinab in eine dunkle Kluft, sondern hinauf in eine unaussprechliche Herrlichkeit. Der Glaube hat es mit zukünftigen Dingen zu tun. Und diese zukünftigen Dinge sind ihm so sicher und gewiss, als ob alles schon gegenwärtig sei. Der Glaubende hat im Glauben schon das, was er einmal empfangen wird. Es ist kein hoffentlich oder kein vielleicht, sondern ein ganz gewiss. Der Schreiber sagt aber nicht nur, dass der Glaube es mit zukünftigen Dingen zu tun hat, sondern er redet auch von unsichtbaren Dingen. Das ist nicht dasselbe, sondern der zweite Ausdruck ist noch umfassender als der erste. Die Dinge, die man hofft, liegen in der Zukunft. Der Glaube aber hat es nicht nur mit zukünftigen Dingen zu tun, sondern auch mit gegenwärtigen Dingen. Gott ist gegenwärtig, aber unsichtbar. Der Glaube rechnet mit der Gegenwart des unsichtbaren Gottes. Der Herr Jesus hat gesagt, wo zwei oder drei in meinem Namen zusammenkommen, da bin ich mitten unter ihnen. Damit rechnet der Glaube und er erfährt es auch. Der Herr Jesus ist aber auch persönlich bei jedem Glaubenden, denn er hat gesagt, siehe, ich bin bei euch alle Tage bis zur Vollendung des Zeitalters. Auch die, die nicht an Gott glauben, glauben allerlei. Kein Mensch kommt ohne Glauben aus. Die Zeitungen berichten von Unglücksfällen und Katastrophen. Man ist gar nicht in der Lage, die Nachrichten alle zu prüfen, ob sie der Wahrheit entsprechen. Man glaubt sie, einfach unbesehen. Sogar in der Wissenschaft gibt es Lehrsätze, die sich nicht beweisen lassen, die Glauben fordern. Wie viel leichter sollte es uns sein, das zu glauben, was Gott uns in seinem Wort mitgeteilt hat. Alle Menschen sind Lügner. Gott aber ist wahrhaftig und keine Finsternis ist in ihm. Der Glaube stößt sich nicht daran, dass die Dinge, mit denen er es zu tun hat, unsichtbar sind. Er weiß, wie vergänglich alles Sichtbare ist. Er weiß, dass alles Irdische nur ein Dampf ist, der vergeht. Das Unsichtbare aber, das ist das wahrhaft Wirkliche. Das Unsichtbare hat Bestand. Wenn der Herr Jesus sagt, ich bin der wahre Weinstock, so sagt er uns damit, die Weinstöcke auf der Erde sind nur Abbilder, von denen ihr lernen könnt. Der wahre, wesenhafte Weinstock bin ich. Der Glaube hat es mit den unsichtbaren Dingen zu tun. Aber diese unsichtbaren Dinge sind ihm ganz wirklich, viel wirklicher als die Dinge, die man sieht. Der Glaube führt in das innigste Gemeinschaftsleben mit dem Herrn. Er hat den Herrn zwar nie gesehen, aber trotzdem hat er verborgenen Umgang mit ihm durch Wort und Gebet. Das sind Wirklichkeiten. Mag die Welt darüber spotten und von Einbildung reden, wir wissen es besser. Wir wissen, dass der Herr wirklich gegenwärtig ist, dass seine Augen offen stehen über unserem Leben, dass seine Ohren hören auf die Stimme unseres Flehens und dass sein Herz in Liebe für uns schlägt. Lieber Hörer, wie steht es da mit dir? Hast du auch eine gewisse Hoffnung auf das Zukünftige? Kannst du mit dem Apostel Paulus sagen, sind wir denn Kinder, so sind wir auch Erben? Hast du gelernt, mit der Wirklichkeit der unsichtbaren Dinge zu rechnen? Vielleicht sagst du jetzt, ich kann nicht glauben. Du berufst dich auf das Wort, der Glaube ist nicht jedermanns Ding. Ganz recht. Der Glaube ist auch nicht jedermanns Ding. Das können wir erkennen, wenn wir in die Welt hineinschauen. Da gibt es Menschen, die glauben, und es gibt Menschen, die glauben nicht. Aber wer nicht glaubt, der soll nicht sagen, ich kann nicht glauben. Der sollte ehrlicherweise sagen, ich will nicht glauben. Man kann glauben, wenn man will. Sonst hätte der Apostel Paulus dem Kerkermeister zu Philippi doch nicht zurufen können, glaube an den Herrn Jesus Christus, dann wirst du und dein Haus gerettet. Der Mann war ein Heide. Dazu war er gerade im Begriff, sich das Leben zu nehmen. Wenn Paulus einem solchen Mann zuruft, glaube, so muss der Glaube doch möglich und auch nicht so schwer sein, oder? Wenn so ein Mann im selben Augenblick zum Glauben kommen konnte, dann wirst du es doch auch können. Rede dich also nicht damit heraus, indem du sagst, du könntest nicht glauben, weil die Dinge zukünftig und unsichtbar seien, mit denen es der Glaube zu tun hat. Du kannst, wenn du es willst. Glaube nur. Wer an den Sohn Gottes glaubt, hat ewiges Leben. Wer nicht glaubt, hat das Leben nicht. Von deinem Glauben hängt deine Ewigkeit ab. Wenn du von Herzen an den Herrn Jesus glaubst, vergibt er dir deine Schuld. Nur dann wirst du das Vaterhaus droben erreichen. Diese Glaubenserfahrung wünsche ich dir gerade jetzt von ganzem Herzen. Wenn du den Namen des Herrn Jesus anrufst, wirst du errettet. So sagt es die Bibel. Wir wollen noch beten. Herr Jesus, du bist das Objekt unseres Glaubens, und es gibt niemanden, der unseren Glauben mehr verdient als du, weil du ein so barmherziger und gütiger Gott bist und nur Gedanken des Heils und des Friedens für jeden von uns hast. Segne doch alle unsere Zuhörer und fache den Glauben in ihren Herzen an. Amen.

Liebe Zuhörer, danke, dass Sie eingeschaltet und zugehört haben. Vielleicht befinden Sie sich gerade in einer schwierigen Lage. Sie sind gesundheitlich schwer angeschlagen. Vielleicht müssen Sie sogar das Bett hüten. In den Tagen der Krankheit fühlt man sich niedergeschlagen, depressiv, einsam und hilflos. Die Geduld wird oft auf eine harte Probe gestellt. Ob Gott wohl Gebete erhört? 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Er ist da. Er wartet nur darauf, dass Sie sich ihm zuwenden, und er ist zum Helfen stets bereit. 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Ich wünsche Ihnen von Herzen den Frieden Gottes und seine Bewahrung in diesen Tagen der Not.

Wenn Sie möchten, dürfen Sie jetzt mitbeten. Vater unser im Himmel, geheiligt werde dein Name, dein Reich komme, dein Wille geschehe, wie im Himmel, so auf Erden. Unser tägliches Brot gib uns heute und vergib uns unsere Schuld, wie auch wir vergeben unseren Schuldigern. Und führe uns nicht in Versuchung, sondern erlöse uns von dem Bösen. Denn dein ist das Reich und die Kraft und die Herrlichkeit in Ewigkeit. Amen.